0: zu verhandeln.
1: Der Schock sitzt tief in Schongau in Oberbayern. Zwei Mädchen sind bei einer Attacke an einem Gymnasium schwer verletzt worden. Die Ermittler gehen von einer Amoktat aus. Ein 16-Jähriger wurde festgenommen. Er soll mit einem Messer und einer Schusswaffe bewaffnet gewesen sein. Bundesinnenminister Dobrindt sagte:
2: Der Täter ist ein ehemaliger Schüler des Gymnasiums. Wir gehen weiter davon aus, dass es sich um eine psychische Ausnahmesituation gehandelt hat. Der Täter, das ist jetzt schon bekannt, war in Behandlung.
1: Noch ist unklar, ob das Krankenkassen-Sparpaket noch in dieser Woche im Bundestag landet. Nach den Grünen haben auch die Linken einen Eilantrag beim Bundesverfassungsgericht eingereicht, um die Abstimmung zu stoppen. Sie finden, wegen vieler kurzfristiger Änderungen sei keine vernünftige Beratung möglich. Viele Menschen zieht es für den Sommerurlaub wieder ins Ausland. Spanien, die Türkei und Griechenland sind weiterhin besonders beliebt, sagte uns Thorsten Schäfer vom Deutschen Reiseverband. Er rechnet in diesem Jahr mit einem kleinen Umsatzplus. Das erinnert an den Super Bowl. Zum WM-Finale plant die FIFA eine gigantische Halftime-Show. Und jetzt ist der nächste Act bestätigt. Megastar Justin Bieber wird am 19. Juli in New York auftreten. Gemeinsam mit Musikgrößen wie Madonna, Shakira und BTS.
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4: Mit KI-Support. Viele Wolken sind gerade vor allem im Westen unterwegs, sonst ist es teils klar und meistens bleibt es trocken. Dazu liegen die Temperaturen zwischen 17 und 11 Grad. Heute geht's dann verbreitet trocken weiter, im Süden oft klar und freundlich, später auch im Norden mehr Wolken am Himmel. Die Höchstwerte liegen bei 20 bis 33 Grad.

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1: Jetzt folgt ein Lied, bei dem Frauen überraschenderweise überhaupt keine Rolle spielen. Wir haben uns ja vor vielen Jahren bereits Themen zugewandt, nicht nur Themen zugewandt, die alle Welt interessieren, sondern uns auch den Einzelschicksalen gestellt und haben mal ein Lied geschrieben über einsame Heimwerker, die es ja auch heute noch gibt, diese seltsamen Typen in der Regel männlichen Geschlechts, die immer an diesen Baumärkten herumlungern, angeblich auf der Suche nach der richtigen Schraube. Und wenn sie die passende glauben, gefunden zu haben, dann kommen sie ganz stolz nach Hause und stellen völlig entsetzt fest, dass sie inzwischen von der ganzen Familie samt Haustier und Mobila verlassen worden sind.
2: Mhm. Naja, und was nutzt die beste Schraube ohne Mutter? Ja?
1: Nun, wie gesagt, das Thema ist immer noch nicht vom Tisch, deswegen nochmal hier das Lied für die einsamen Heimwerker. Oder wie inzwischen die Euro-Fassung heißt, A Song for the Lonely Homework Hearts.

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1: Im Studio Cornelius Dreger. Bundesaußenminister Wadefuhl hält die NATO für so stark wie nie zuvor. Das Verteidigungsbündnis habe auf dem Gipfel in Ankara gezeigt, dass es die Ukraine stark unterstützen kann. Es gebe neue Rüstungsprojekte und Kooperationen. Zum Verhalten von US-Präsident Trump sagte Wadefuhl im Ersten:
2: Es gab irritierende Bemerkungen, das ist vollkommen richtig, aber in der heutigen internen Diskussion waren wir sehr einig und sehr klar beieinander. Und wir erleben auch die Amerikaner in allen Stäben, in allen politischen Diskussionen innerhalb der NATO als sehr zuverlässig.
1: Trump hatte sich in Ankara verärgert über die Verbündeten gezeigt, weil sie ihm im Irankrieg nicht helfen würden. Später schlug er versöhnlichere Töne an. Unterdessen haben die USA im Iran weitere Ziele angegriffen. Das hatte Donald Trump am Rande des NATO-Gipfels ja auch angekündigt. Ziel der Angriffe? Dass der Iran nicht mehr in der Lage ist, die Straße von Hormuz zu blockieren. Ermittler sollen bei schweren Straftaten wie Terrorismus oder Kinderpornografie mehr digitale Befugnisse bekommen. Über das Gesetz dazu hat der Bundestag jetzt das erste Mal beraten. Möglich wäre dann etwa, Fotos von Verdächtigen automatisiert mit Social-Media-Bildern abzugleichen. Bislang geht das nur per Hand. Die Opposition hält den Entwurf für verfassungswidrig und der Deutsche Anwaltverein warnt vor einem Überwachungsstaat. Die Reiselust der Deutschen ist ungebrochen. Viele machen in diesem Sommer wieder Urlaub. Der Deutsche Reiseverband rechnet mit einem Umsatz von fast 57 Milliarden Euro. Das wäre etwas mehr als im Vorjahr. Thorsten Schäfer vom DRV sagte uns:
3: Wir sehen, dass trotz Krisen und Unsicherheiten die meisten Deutschen sich den Urlaub nicht nehmen lassen. Und wir sehen für den Sommer, dass das Mittelmeer vor allem sehr, sehr stark gebucht ist. Die Türkei, Spanien und Griechenland, das sind die Top-Reiseziele.
1: Die Deutsche Bahn setzt jetzt auf künstliche Intelligenz. Nicht um die Züge pünktlicher zu machen, aber immerhin um ihre Kunden besser über Verspätungen und Co. zu informieren. Eine KI-Assistentin soll einem künftig genaue und individuelle Infos zu den geplanten Fahrten geben. Bis Ende des Jahres soll das System für alle online sein.
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4: Mit KI-Support. Viele Wolken sind gerade vor allem im Westen unterwegs, sonst ist es teils klar und meistens bleibt es trocken. Dazu liegen die Temperaturen zwischen 17 und 11 Grad. Heute geht's dann verbreitet trocken weiter, im Süden oft klar und freundlich, später auch im Norden mehr Wolken am Himmel. Die Höchstwerte liegen bei 20 bis 33 Grad.

0: Einwohner aus Stockholm fährt zur Entenjagd aufs Land. Als er eine Ente sieht, zielt er und schießt. Doch der Vogel fällt auf den Hof eines Bauerns und der rückt die Beute nicht heraus.
1: »Das ist mein Vogel«,
0: besteht der Städter auf seinem Recht. Der Bauer schlägt vor, den Streit, wie auf dem Lande üblich, mit einem Tritt in den Unterleib beizulegen. Wer weniger schreit, kriegt den Vogel. Der Städter ist einverstanden. Der Bauer holt aus und landet einen gewaltigen Tritt in den Weichteilen des Mannes. Der bricht zusammen und bleibt 20 Minuten am Boden liegen. Als er wieder aufstehen kann, keucht er: »Okay, jetzt bin ich dran.«
1: »Nee«, sagt der Bauer im Weggehen. »Hier, nehmen Sie die Ente.«
2: Boah.

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1: Im Studio Cornelius Dreger. Die USA haben eine neue Angriffswelle auf den Iran gestartet. Ziel sei es, dass der Iran nicht mehr dazu in der Lage ist, die Straße von Hormuz zu blockieren. US-Präsident Trump hatte die Angriffe zuvor beim NATO-Gipfel in Ankara angekündigt. Zu dessen Abschluss zeigte sich Trump versöhnlicher, auch gegenüber den NATO-Partnern. Die europäischen Länder lobte er für ihre steigenden Rüstungsausgaben. Auch Kanzler Merz sagte, die NATO ist europäischer denn je.
2: Wir tun alle mehr und wir tun es nicht zum Gefallen einzelner Mitgliedstaaten der NATO, sondern wir tun es aus unserem eigenen Interesse. Und vielleicht kann man es etwas salopper ausdrücken, die Trittbrettfahrerei der Europäer ist jetzt halt zu Ende.
1: Riesiger Polizeieinsatz an einem Gymnasium in Schongau südwestlich von München. Ein 16-Jähriger soll dort zwei Mädchen schwer verletzt haben. Laut Polizei gibt es Hinweise auf eine Amoktat. Der Jugendliche wurde festgenommen. Er soll mit einem Messer und einer Schusswaffe bewaffnet gewesen sein. Viele Menschen zieht es für den Sommerurlaub wieder ins Ausland. Spanien, die Türkei und Griechenland sind weiterhin besonders beliebt, so Thorsten Schäfer vom Deutschen Reiseverband. Bei Kreuzfahrten rechnet er für dieses Jahr mit einem weiteren Plus. Weiter sagte uns Schäfer.
3: Wir gehen davon aus, dass in dieser Sommersaison, die bei uns von Mai bis Ende Oktober dauert, der Umsatz mit Reisen ab einer Übernachtung leicht steigen wird. Rund 57 Milliarden Euro werden die Deutschen in diesem Sommer für Urlaub und Reisen ausgegeben haben.
1: Noch ist unklar, ob das Krankenkassen-Sparpaket noch in dieser Woche im Bundestag landet. Nach den Grünen haben auch die Linken einen Eilantrag beim Bundesverfassungsgericht eingereicht, um die Abstimmung zu stoppen. Sie finden, wegen vieler kurzfristiger Änderungen sei keine vernünftige Beratung möglich. Deutschlands bester Tennisspieler Alexander Zverev steht erstmals in seiner Karriere im Halbfinale von Wimbledon. Der Hamburger besiegte seinen Angstgegner Taylor Fritz aus den USA glatt in 3 Sätzen. Halbfinalgegner von Zverev ist der ungesetzte Brite Arthur Ferry.
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4: Mit KI-Support. Viele Wolken sind gerade vor allem im Westen unterwegs, sonst ist es teils klar und meistens bleibt es trocken. Dazu liegen die Temperaturen zwischen 17 und 11 Grad. Heute geht's dann verbreitet trocken weiter, im Süden oft klar und freundlich, später auch im Norden mehr Wolken am Himmel. Die Höchstwerte liegen bei 20 bis 33 Grad.

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1: Im Studio Cornelius Dreger. Ein Angriff auf einen ist ein Angriff auf alle. Das haben die NATO-Partner zum Gipfelabschluss in Ankara gemeinsam bekräftigt. Auch US-Präsident Trump zeigte sich versöhnlich mit der NATO. Anders als mit dem Iran. Auf den haben die USA am Abend erneut eine Angriffswelle gestartet. Außenminister Wadephul sagte dazu im Ersten:
2: Ich wüsste auch gar nicht, was die USA jetzt im Iran noch bombardieren sollten. Vieles ist dort zerstört. Und ich wüsste auch nicht, welchen Sinn es für den Iran macht, jetzt noch die Blockade weiter fortzusetzen. Die Weltwirtschaft, die Menschen leiden genug. Und ich glaube, es ist ein allgemeiner Appell, jetzt zur Vernunft zu kommen und zu verhandeln.
1: Ermittler sollen bei schweren Straftaten wie Terrorismus oder Kinderpornografie mehr digitale Befugnisse bekommen. Über das Gesetz dazu hat der Bundestag jetzt das erste Mal beraten. Möglich wäre dann etwa, Fotos von Verdächtigen automatisiert mit Social-Media-Bildern abzugleichen. Bislang geht das nur per Hand. Die Opposition hält den Entwurf für verfassungswidrig. Und der Deutsche Anwaltverein warnt vor einem Überwachungsstaat. Die Reiselust der Deutschen ist ungebrochen. Viele machen in diesem Sommer wieder Urlaub. Der Deutsche Reiseverband rechnet mit einem Umsatz von fast 57 Milliarden Euro. Das wäre etwas mehr als im Vorjahr. Thorsten Schäfer vom DRV sagte uns:
3: Wir sehen, dass trotz Krisen und Unsicherheiten die meisten Deutschen sich den Urlaub nicht nehmen lassen. Und wir sehen für den Sommer, dass das Mittelmeer vor allem sehr, sehr stark gebucht ist. Die Türkei, Spanien und Griechenland, das sind die Top-Reiseziele.
1: Wegen 15-fachen Mordes muss ein Berliner Palliativarzt lebenslang ins Gefängnis. Das Landgericht stellte die besondere Schwere der Schuld fest und ordnete Sicherungsverwahrung an. Der 41-Jährige hat nach Ansicht der Richter schwerkranke Patienten mit Medikamenten getötet. 12 Morde gab er selbst vor Gericht zu. Das erinnert an den Super Bowl. Zum WM-Finale plant die FIFA eine gigantische Halftime-Show. Und jetzt ist der nächste Act bestätigt. Megastar Justin Bieber wird am 19. Juli in New York auftreten. Gemeinsam mit Musikgrößen wie Madonna, Shakira und BTS.
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4: Mit KI-Support. Viele Wolken sind heute Morgen noch dabei, vor allem im Norden und Richtung Mittelgebirge. Sonst geht das schon freundlicher los und bleibt meist trocken. Im Lauf des Tages lockert es auch dort etwas auf, dazu Höchstwerte von 20 bis 33 Grad. Morgen dann meist sonnig und teils richtig heiß, maximal bis 34 Grad.

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0: So, wen haben wir sonst noch?
1: Lördermann.
0: Wie heißt der Außenminister? Oh, Joschka Fischer. Da haben wir einen Marathonläufer zum Außenminister gemacht. Was sagen seine Gegner jetzt? Dumm gelaufen. Joschka Fischer, ein Gesicht wie ein Erlebnispark. Um den zu mögen, muss man Hobbyarchäologe sein, nicht? Oder nicht? Warum müssen Politiker immer so aussehen wie die Politik, die sie machen, frage ich mich. Und Joschka Fischer hat jetzt mit Schröder gleichgezogen. 4-mal verheiratet. Die erste Frau hat er gesagt, naja, die war jung. Die war unerfahren, die konnte ich mich nicht ernähren. Die zweite Frau, die war Jungfrau. Hat er gesagt, was andere nicht wollen, das will ich auch nicht. Mit der dritten Frau hat er riesige Schwierigkeiten gehabt. Der hat er 5-mal über die Schwelle getragen, ist immer wieder reingekommen, weißt du? Aber jetzt mit der vierten Frau soll es anscheinend klappen. Einige munkeln schon wieder, es kriselt, der Mann ist ja nie zu Hause. Ein Journalist hat gefragt, sagen Sie, Außenminister, was schenken Sie Ihrer Gattin eigentlich zur silbernen Hochzeit? Das ist eine Reise nach Sibirien. Und zur goldenen, da hole ich sie wieder ab. Ist das so, Freunde? Habt ihr es heute Morgen in der Zeitung gelesen? Joschka Fischer wird Vater. Angela Merkel ist schwanger.

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1: Im Studio Immekasten. Droht ein Kahlschlag bei VW? Die Konzernspitze will zumindest heute dem Aufsichtsrat einen Plan für, so wörtlich, tiefgreifende Veränderungen präsentieren. Und das hat Alarmstimmung ausgelöst. Jana Klonikowski dazu.
2: Ja, denn in Medienberichten ist davon die Rede, dass weltweit 100.000 Jobs wegfallen und hier in Deutschland 4 VW-Werke geschlossen werden sollen. Die IG Metall hat daher für heute zu Protestaktionen vor allen deutschen VW-Werken aufgerufen. VW steckt seit langem in der Krise und hat schon den Abbau von 50.000 Jobs beschlossen. Ob es zu weiteren Maßnahmen kommt, liegt in den Händen des Aufsichtsrates.
1: Ein Angriff auf einen ist ein Angriff auf alle. Das haben die NATO-Partner zum Gipfelabschluss in Ankara noch einmal gemeinsam bekräftigt. Auch US-Präsident Trump zeigte sich etwas versöhnlicher. Mit Blick auf den Iran rechnet er außerdem mit einem, Zitat, sehr schnellen Ende der wiederaufgenommenen Kämpfe. Die Reiselust der Deutschen ist ungebrochen. Viele machen in diesem Sommer wieder Urlaub und der Deutsche Reiseverband rechnet mit einem Umsatz von fast 57 Milliarden Euro. Das wäre etwas mehr als im Vorjahr. Thorsten Schäfer vom DRV sagt uns.
3: Wir sehen, dass trotz Krisen und Unsicherheiten die meisten Deutschen sich den Urlaub nicht nehmen lassen. Und wir sehen für den Sommer, dass das Mittelmeer vor allem sehr, sehr stark gebucht ist. Die Türkei, Spanien und Griechenland, das sind die Top-Reiseziele.
1: Das erinnert an den Super Bowl. Zum Finale der Fußball-WM plant die FIFA eine gigantische Halftime-Show. Und jetzt ist der nächste Act bestätigt. Megastar Justin Bieber wird am 19. Juli in New York auftreten, gemeinsam mit Musikgrößen wie Madonna, Shakira und BTS.
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4: Mit KI-Support. Viele Wolken sind heute Morgen noch dabei, vor allem im Norden und Richtung Mittelgebirge. Sonst geht das schon freundlicher los und bleibt meist trocken. Im Lauf des Tages lockert es auch dort etwas auf, dazu Höchstwerte von 20 bis 33 Grad. Morgen dann meist sonnig und teils richtig heiß, maximal bis 34 Grad.

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0: Nunmehr ein Lied, bei dem wir das Publikum immer gerne auffordern, etwas mitzujodeln. Oder die besonders Durchtrainierten dürfen auch hier vorne noch etwas platteln. Ja? Das Stück heißt Ballade vom Förster und seiner sensiblen Tochter. Und wir leiten es immer gerne mit einem Zitat von Lothar Kusche ein. Lothar Kusche hat mal gesagt, Gartenzwerge zeichnen sich gegenüber Herbert Roth dadurch aus, dass sie nicht singen. Was nun das Jodeln und das Platteln betrifft, ich werde es hier mal ein bisschen vormachen. Ich hoffe, ihr steigt dann ein. Kriege ich mal ein Echo?
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0: Wir befinden uns hier in der Halle 3 der Rhein-Ruhrstahl AG Duisburg-Ruhrort. Dieser Betrieb ist der zweitgrößte Lieferant auf dem Spezialgebiet gepanzerter Gefechtsfahrzeuge und der fünftgrößte Rohstahlproduzent der Welt. Herr Direktor Bensheimer, das Weihnachtsfest hat Sie veranlasst, die Produktion vorübergehend umzustellen. Was wird hier im Rhein-Ruhr-Stahl-Zentralwerk zurzeit produziert?
1: Marzipankartoffeln.
0: Marzipankartoffeln, Herr Direktor, das ist sehr interessant. Was war ausschlaggebend für die Entscheidung, von Schützenpanzerwagen auf Marzipankartoffeln umzusteigen?
1: Die Nachfrage, Frau Schmoller, die Nachfrage. Sie werden verstehen, dass der Schützenpanzerwagen MS-0872 auf dem Gabentisch, auch in netter Form, nicht gern gesehen ist. Unsere Herren im Außendienst haben festgestellt, dass seit Anfang Dezember gerade in Bundeswehrkreisen das Interesse an gepanzerten Gefechtsfahrzeugen stark zurückgegangen ist, während im gleichen Zeitraum die Nachfrage nach Marzipankartoffeln um mehr als das Dreifache zugenommen hat.
0: Aber waren da nicht rein technisch gesehen gewisse Schwierigkeiten zu...
1: Frau Schmoller, rein produktionstechnisch besteht zwischen dem Gefechtsfahrzeug MS-0872 und einer hochqualifizierten Marzipankartoffel kein nennenswerter Unterschied. Es ist letzten Endes einfach eine Geschmacksfrage.
0: Ah ja, aber wenn ich richtig informiert bin, hat die Marzipankartoffel im Ernstfall einen geringeren Kampfwert als der Schützenpanzer MS-0872.
1: Sehr richtig. Die Marzipankartoffel lässt sich natürlich nicht so ohne weiteres in das westliche Verteidigungssystem eingliedern. Aber das darf an den Feiertagen selbstverständlich keine Rolle spielen.
0: Nein, nein. Wie hoch ist zurzeit Ihre Tagesleistung?
1: Frau Schmoller, gegenüber 35 Schützenpanzern im Monat November haben wir jetzt einen Ausstoß von 48 Marzipankartoffeln pro Tag. Diese enorme Produktionssteigerung war nur möglich durch den zusätzlichen Einsatz von fast 2000 Gastarbeitern. Unsere Belegschaft ist damit bis kurz vor den Feiertagen auf rund 6000 angewachsen.
0: Fantastisch. Und haben Sie den Eindruck, dass die Marzipankartoffel der Duisburger Ruhrstahl AG den Produkten anderer Süßwarenkonzerne gleichwertig gegenübersteht?
1: Frau Schmoller, ich kann Ihnen versichern, dass unser Angebot sogar die Lübecker Ware qualitativ übertrifft. Außerdem ist die Rhein-Ruhrstahl-Marzipankartoffel natürlich rostfrei.
0: Aber die Produktion pflegeleichter Süßware ist offensichtlich nicht ungefährlich.
1: Das ist eine gute Frage. Beim Abstich der Marzipanmasse, die mit 2000 Grad den Hochofen verlässt, ist äußerste Vorsicht geboten. Die Männer sind verpflichtet, den Augenschutz zu tragen.
0: Und Helme?
1: Jawohl, die Helme bieten in der Montagehalle auch gegen herabfallende Marzipankartoffeln ausreichend Schutz.
0: Herr Direktor, wann wird der Schützenpanzer MS-0872 wieder in Produktion gehen?
1: Das regelt die Nachfrage. Wir können in 24 Stunden umstellen.
0: Ist daran gedacht, ich meine, wäre es denkbar, dass der Schützenpanzer künftig weniger als Stahlkonstruktion, sondern vielmehr mehr auf der Marzipangrundlage? Ich weiß nicht, ob ich mich da richtig ausdrücke.
1: Gewiss, Frau Schmoller. Das Marzipan als Ausgangsmaterial für Panzerfahrzeuge hat seine Vorteile. Nur haben wissenschaftliche Nachforschungen internationaler Friedenskommissionen ergeben, dass Marzipan in großen Mengen ebenso unbekömmlich ist wie Schützenpanzerwagen.
0: Ich danke Ihnen für dieses Gespräch.

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1: Im Studio Immekasten. Bei VW geht es heute um weitere Sparmaßnahmen und damit wohl auch um den Abbau von Jobs und Werksschließungen. Laut Medienberichten plant die Konzernspitze weltweit 100.000 Stellen zu streichen und 4 deutsche Werke dicht zu machen. VW selbst spricht bisher offiziell nur von tiefgreifenden Veränderungen, die heute im Aufsichtsrat diskutiert werden sollen. Die Gewerkschaft IG Metall hat heute zu Protesten an allen Werken aufgerufen. VW steckt schon seit längerem in der Krise. Im Irankrieg gehen die Angriffe zwischen beiden Seiten weiter. Das US-Militär will mit seinen Attacken die Möglichkeiten Teherans schwächen, die Schifffahrt in der Straße von Hormuz zu behindern. Der Iran reagierte mit weiteren Angriffen auf US-Stützpunkte in der Golfregion. Bundesaußenminister Johann Badefuhl ruft unterdessen zur Deeskalation auf. Er sagt im Ersten:
2: Ich wüsste auch gar nicht, was die USA jetzt im Iran noch bombardieren sollten. Vieles ist dort zerstört. Und ich wüsste auch nicht, welchen Sinn es für den Iran macht, jetzt noch die Blockade weiter fortzusetzen. Die Weltwirtschaft, die Menschen leiden genug. Und ich glaube, es ist ein allgemeiner Appell, jetzt zur Vernunft zu kommen und zu verhandeln.
1: Die Reiselust der Deutschen ist ungebrochen. Viele machen in diesem Sommer wieder Urlaub. Und der Deutsche Reiseverband rechnet mit einem Umsatz von fast 57 Milliarden Euro. Das wäre etwas mehr als im Vorjahr. Thorsten Schäfer vom DRV sagt uns:
3: Wir sehen, dass trotz Krisen und Unsicherheiten die meisten Deutschen sich den Urlaub nicht nehmen lassen. Und wir sehen für den Sommer, dass das Mittelmeer vor allem sehr, sehr stark gebucht ist. Die Türkei, Spanien und Griechenland, das sind die Top-Reiseziele.
1: Das erinnert an den Super Bowl. Zum Finale der Fußball-WM plant die FIFA eine gigantische Halftime-Show. Und jetzt ist der nächste Act bestätigt. Megastar Justin Bieber wird am 19. Juli in New York auftreten, gemeinsam mit Musikgrößen wie Madonna, Shakira und BTS.
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4: Mit KI-Support. Wolkig ist es heute Morgen erstmal im Norden, sonst zeigt sich schon öfter die Sonne. Gerade Richtung Südwesten geht das richtig freundlich los. Im Laufe des Tages lockert es auch im Norden etwas auf, meistens bleibt es trocken und die Höchstwerte liegen zwischen 20 und 33 Grad. Morgen dann weiter viel Sonne und trocken mit maximal 34 Grad.

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1: Im Studio Immekasten. Droht ein Kahlschlag bei VW? Die Konzernspitze will zumindest heute dem Aufsichtsrat einen Plan für, so wörtlich, tiefgreifende Veränderungen präsentieren. Und das hat Alarmstimmung ausgelöst. Jana Klonikowski dazu.
2: Ja, denn in Medienberichten ist davon die Rede, dass weltweit 100.000 Jobs wegfallen und hier in Deutschland 4 VW-Werke geschlossen werden sollen. Die IG Metall hat daher für heute zu Protestaktionen vor allen deutschen VW-Werken aufgerufen. VW steckt seit langem in der Krise und hat schon den Abbau von 50.000 Jobs beschlossen. Ob es zu weiteren Maßnahmen kommt, liegt in den Händen des Aufsichtsrates.
1: Im Irankrieg gehen die Angriffe zwischen beiden Seiten weiter. Das US-Militär will mit seinen Attacken die Möglichkeiten Teherans schwächen, die Schifffahrt in der Straße von Hormuz zu behindern. Der Iran reagierte mit weiteren Angriffen auf US-Stützpunkte in der Golfregion. Kindergeld ohne Antrag, mehr Geld für Länder und Kommunen und strengere Regeln für E-Scooter-Anbieter. Im Bundestag soll heute eine ganze Reihe an Gesetzen beschlossen werden. Tom Husser hat die Einzelheiten dazu.
3: Union und SPD wollen, dass das Kindergeld künftig automatisch ausbezahlt wird, ohne dass ein Extraantrag gestellt werden muss. Dann will die Regierung per Gesetz 4 Milliarden Euro für Länder und Kommunen bereitstellen. Und Vermieter von E-Scootern sollen künftig immer haften müssen, wenn es zu Unfällen mit den Rollern kommt. Bevor diese Gesetze auf die Tagesordnung kommen, wird Kanzler Merz im Bundestag noch eine Regierungserklärung zur aktuellen politischen Lage abgeben.
1: Trotz Krisen und Unsicherheiten lassen sich die Deutschen ihren Sommerurlaub nicht nehmen. Für die laufende Saison erwartet der Deutsche Reiseverband einen Umsatz von fast 57 Milliarden Euro. Besonders beliebt ist das Mittelmeer und da vor allem die Türkei, Griechenland und Spanien. Nach einem Tag Pause rollt bei der Fußball-WM heute wieder der Ball. Frankreich und Marokko kämpfen um das erste Halbfinalticket. Los geht's um 22 Uhr unserer Zeit. Die weiteren Viertelfinalpartien der nächsten Tage: Spanien, Belgien, Norwegen, England und Argentinien, Schweiz.
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4: Mit KI-Support. Wolkig ist es heute Morgen erstmal im Norden, sonst zeigt sich schon öfter die Sonne. Gerade Richtung Südwesten geht das richtig freundlich los. Im Laufe des Tages lockert es auch im Norden etwas auf, meistens bleibt es trocken und die Höchstwerte liegen zwischen 20 und 33 Grad. Morgen dann weiter viel Sonne und trocken mit maximal 34 Grad.

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1: Ja, immer nur eine Person. Ja, der Nächste bitte mal. Ja,
2: also das wäre ich. Sie werden entschuldigen?
1: Sie dürfen sich da nicht so aufregen. Was? Das ist ein Dienstisch, ja.
2: So, Entschuldigung. Ich war schon auf der Polizei, ne? Aber die haben mir gesagt, ich soll zum Einwohnermeldeamt gehen und darum bin ich jetzt hier.
1: Ja, haben Sie eine Kennnummer?
2: Was denn? Die von der Kennkarte?
1: Eine Kennnummer, na, wovon denn sonst, ne? Geben Sie mal die Kennkarte her, sowas geht bei mir schneller, ne?
2: Ja, Moment.
1: Wir haben nicht so viel Zeit, das wäre es hier.
2: Ja, hier ist meine Kennkarte, bitteschön.
1: So, Kennkarte. Ich sage gerade, wir haben nicht so viel Zeit, habe ich gesagt, dass wir da erstmal nur lange drauf warten können, bis einer seine Kennkartennummer raussucht und dann auch nicht mal weiß, wo er sie zu suchen hat, nicht? Uns im Amt ist das hier ein Blick, nicht? Und dann wissen wir alles, was wir von einem Menschen wissen müssen. Da wird nämlich Zeit gespart wird dabei, nicht? Mache ich sie aufmerksam. Da schlägt man die Karte nämlich gar nicht erst auf, nicht? Guckt man nur auf die erste Seite und dann hat man sie, die Nummer. Darum ist das ja schon vorne aufgerockt, nicht? Außerdem, dass das alles ein bisschen Tempo geht, nicht?
2: Ja,
1: also,
2: ja.
1: Wollen wir mal sehen. Kennnummer.
2: Ja, die weiß ich ja auswendig. B38519.
1: Ja, das nützt mir gar nichts. Das muss das alles schwarz auf weiß sehen. Ja, so sieht das nämlich bei uns aus.
2: Ja, hier unten steht die Nummer.
1: Sonst könnte ja jeder, ich weiß es schon. Denken Sie, ich weiß nicht, wo hier die Kennnummer auf der Karte steht, nicht? Das ist ja nicht die erste Karte, die ich in der Hand halte, liebe Frau, nicht? Das geht ja bei uns geht das den ganzen Tag, geht das so, nicht? Also. Wollen wir mal sehen. B.
2: 38.
1: Sie sollen mir nicht zwischenbrechen, sonst kann ich nicht schreiben, ja? Also, B. 38 5 9. Ach, jetzt kleckst der auch noch. 1. So. Jetzt der Beruf. Ich habe ja gar kein Foto in der Kennkarte.
2: Ja, also die Fotos, die habe ich hier extra. Deshalb bin ich ja hier. Bitte schön, 2 Stück.
1: Ah, ja. Kommen Sie extra damit. Wo soll ich denn jetzt wissen, ob Sie nun auch wirklich der Inhaber oder die Inhaberin von der Kennkarte sind? Ich meine, Sie können ja eine Schwindlerin sein.
2: Ja,
1: nicht?
2: Da sind doch die Fotos als Beweis.
1: Na, dann lassen Sie mal sehen. Also, zeigen Sie mal das linke Ohr.
2: Da.
1: Es scheint zu stimmen, dass Sie das... Sehen Sie, und weiß ich erst mal, dass Sie das auch wirklich sind, nicht?
2: Ja, nun passen Sie mal auf. Ich wollte eine neue Kennkarte haben. Ich will nämlich meinen Namen ändern lassen.
1: Ja. Was wollen Sie?
2: Namen ändern lassen.
1: Das geht nicht.
2: Ja, das glaube ich aber doch. Ich war doch schon...
1: Ne, passen Sie mal auf. Ich sage Ihnen, das geht nicht. Und damit ist basta. Auf Wiedersehen. Hier nehmen Sie Ihren Antrag mit. Das hat gar keinen Sinn.
2: Junge, Sie sind aber auch ein Scheiße.
1: Das erlauben Sie mal, ja? Das gefällt mir aber ja nicht ab. Gibt es ja Verfügung darüber. Und in dieser Verfügung, der Moment, das kann ich Ihnen hier zeigen. Am Moment, das werden wir gleich haben. Gibt es Verfügung. Hier, da steht es ja wirklich drin, dass das Ändern von Namen oder... Änderungen von Namen überhaupt. Na, habe ich denn hier? Das hieß hier bei Namensänderungen oder Änderungen von Namen, bei denen der Name geändert wird. Das weiß ich genau. Finde ich nicht hier jetzt. Also jedenfalls stand da drin, dass das nicht gemacht wird. Da müssen Sie erstmal zum Meldeamt, nicht?
2: Ja, da fahre ich doch schon. Da ist doch die Bescheinigung. Hier ist sie vom Meldeamt. Bitte schön.
1: Zeigen Sie mal her. So. Na, und abgelehnt, was?
2: Ach, was? Genehmigt. Da steht das doch.
1: Moment. Lesen kann ich alleine. Außerdem, was da drin steht, es geht nur an mich was an, ja? Das dürfen Sie nämlich gar nicht wissen. Also, wollen wir mal sehen. So, noch Eingangsstempel drauf. So, also. Da steht es ja, mit der Einwilligung des Standes am Test, der welches auf ein Willigungs zu besteht, die Gong des Standes am Test abgestempelt sein muss. Naja, das kriegen Sie nicht.
2: Das da ist doch der Brief.
1: Das ist kein Brief, das ist also hier eine Einwilligungsbestätigung. Da fehlt das Datum.
2: Ja, das steht da unten.
1: Muss aber da oben stehen.
2: Dafür kann ich aber nichts.
1: Das kann doch jeder sagen. Hören Sie mal, wenn wir das alle sagen würden. Außerdem müssen Sie mir jetzt erst mal Ihre Kennkarte bringen.
2: Meine Güte, da liegt sie doch schon.
1: Na also, wenn jeder Mensch so vernünftig wäre, also. Jemand, dann kann ich Ihnen auch helfen, nicht? Also, wie heißen Sie denn eigentlich?
2: Kohlkopf.
1: Sehen aber ja nicht so aus.
2: Das weiß ich.
1: Vorname?
2: Erna.
1: Also, Erna Kohlkopf.
2: Ja.
1: Wie wollen Sie jetzt heißen?
2: Paula will ich heißen und nicht mehr Erna.

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0: Ein junger Mann kommt in die Apotheke.
1: Ich brauche das beste Kondom, das Sie haben. Ich bin heute Abend mit meiner Freundin bei Ihren Eltern. Ich glaube, danach geht was.
0: Der Apotheker verkauft ihm ein Premium-Kondom. Kurz danach kommt der junge Mann wieder und sagt,
1: geben Sie mir bitte lieber noch eins. Ihre Mutter soll auch heiß sein. Vielleicht habe ich einen Lauf und kann beide klar machen.
0: Am Abend sitzt der Casanova bei seiner Freundin tief gebeugt über seiner Suppe, hält sich die Hand vors Gesicht. Seine Freundin flüstert,
1: wenn ich gewusst hätte, dass du keine Tischmanieren hast, hätte ich dich nicht mit zu meinen Eltern genommen.
0: Darauf der Freund, wenn ich gewusst hätte, dass sein Vater Apotheker ist, wäre ich gar nicht gekommen.

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1: Und wenn du erst einmal gekifft hast, dann stellst du plötzlich tiefgreifende Fragen. Du interessierst dich plötzlich für die Welt. Ja, mein Kumpel Victor und ich sitzen voll stoned im Unterricht und auf einmal fragt er mich, Nikita, wie kommt es eigentlich, dass ein Meteorit immer genau in einen Krater einschlägt? Ich sage, es ist dein Ernst. Nur ich denke, am Krater ist Erdentziehungskraft am stärksten. Ich sage, das ist so dumm. Das ist so dumm. Nein, Mann! Wissenschaftler berechnen die Flugbahn des Kometen. Und dort, wo der Komet einschlagen soll, graben sie ein Loch. Nikita, ich denke nicht. Ich denke, die Natur regelt diese Dinge. Wie erklärst du dir zum Beispiel, dass ein Fluss immer exakt unter einer Brücke durchfließt? Das Problem an dem Ganzen war, die ganze Klasse hat uns zugehört. Sogar der Lehrer hat aufgehört, an die Tafel zu schreiben. Aber das Problem war nicht nur das Gespräch an sich, sondern was wir während dem Gespräch gemacht haben. Kennst du das, wenn du so bekifft bist, dass du versuchst, das Krokodil auf deinem Lacoste-Hemd mit Keksen zu füttern? Der Lehrer nimmt uns mit aufs Lehrerzimmer, hält uns eine Riesenstandpauke. Das geht so nicht, was ist das?

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1: Im Studio Imme Kasten. Kommt bei VW jetzt der große Job Karl Schlag? Die Konzernspitze will dem Aufsichtsrat heute zumindest einen Sparplan präsentieren. Laut Medienberichten sollen weltweit 100.000 Jobs wegfallen und 4 VW-Werke in Deutschland geschlossen werden, darunter auch die E-Auto-Werke Emden und Zwickau. Das macht auf den ersten Blick keinen Sinn, sagt Autoexpertin Helena Wispert im ZDF.
2: Diese Werke wurden modernisiert, sind auf die Zukunftstechnologie der Elektromobilität ausgerichtet worden. Es wurden Milliarden investiert. Von Volkswagen, aber eben auch Fördergelder wurden da reingesteckt. Durch dieses harte Sparprogramm wird alles nochmal auf den Prüfstand gestellt, weil es sind eben diese Elektrowerke, die da mit dem großen Risiko der Auslastung gekommen sind.
1: Im Bundestag will Kanzler Merz heute eine Regierungserklärung abgeben zur aktuellen politischen Lage. Ob damit die internationale Politik nach dem NATO-Gipfel gemeint ist oder er sich eher zu den geplanten Reformen, dem Haushalt oder der Krankschreibungsaufregung äußern wird, ist noch offen. Im Irankrieg gehen die Angriffe zwischen beiden Seiten weiter. Das US-Militär will mit seinen Attacken die Möglichkeiten Teherans schwächen, die Schifffahrt in der Straße von Hormuz zu behindern. Der Iran reagierte mit weiteren Angriffen auf US-Stützpunkte in der Golfregion. Bundesaußenminister Johann Badefuhl ruft unterdessen zur Deeskalation auf. Er sagt im Ersten:
3: Ich wüsste auch gar nicht, was die USA jetzt im Iran noch bombardieren sollten. Vieles ist dort zerstört. Und ich wüsste auch nicht, welchen Sinn es für den Iran macht, jetzt noch die Blockade weiter fortzusetzen. Die Weltwirtschaft, die Menschen leiden genug. Und ich glaube, es ist ein allgemeiner Appell, jetzt zur Vernunft zu kommen und zu verhandeln.
1: Nach einem Tag Pause rollt bei der Fußball-WM heute wieder der Ball. Frankreich und Marokko kämpfen um das erste Halbfinalticket. Los geht's um 22 Uhr unserer Zeit. Die weiteren Viertelfinalpartien der nächsten Tage: Spanien, Belgien, Norwegen, England und Argentinien, Schweiz.
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4: Mit KI-Support. Wolkig ist es heute Vormittag, vor allem an der Nordsee und im Nordwesten. Sonst scheint in vielen Ecken schon ordentlich die Sonne durch. Im Lauf des Tages bleibt es meistens trocken, hier und da lockert es sogar noch mehr auf, dazu Höchstwerte zwischen 20 und 33 Grad. Morgen geht's vielfach sonnig weiter und es wird richtig heiß mit maximal 34 Grad.

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0: Tag.
1: Panzer, ich begrüße Sie.
0: Hallo.
1: Es geht sich darum, ich bin gerade auf dem Weg zu Ihnen.
0: Ja.
1: Können Sie da draußen was hinlegen?
0: Was möchten Sie denn haben?
1: Ich sage Ihnen kurz, worum es geht, ja?
0: Ja.
1: Ich bin von der Fallschirmsprungtruppe.
0: Ja.
1: Jetzt geht mein Schirm nicht auf.
0: Ja.
1: Ich bin gerade auf dem Weg nach unten und ich habe da Ihren Bauernhof gesehen.
0: Ja.
1: Können Sie da was hinlegen, dass ich weich falle?
0: Ja, Moment. Sie haben ja vielleicht ein Ding drauf, ne?
1: Warum?
0: Wissen Sie, wo ich bin?
1: Wo sind Sie?
0: Ja, ich bin hier halbwegs Köln.
1: Ja,
0: wie soll ich denn jetzt nach Torwelle kommen?
1: Können Sie nicht eben zurückfahren?
0: Von Köln bis nach Torwelle, wissen Sie, wie viel das sind? Das sind 35 Kilometer.
1: Ja, bei mir ist voraussichtliche Aufschlagzeit in 10 Minuten.
0: Ja, da sehen Sie zu, dass Sie gut heil ankommen.
1: Das ist doch Ihr Grundstück.
0: Ja, das ist eine andere Sache. Habe ich Sie gefragt, Sie sollen da abspringen?
1: Nein, das nicht, aber Sie sind ja dafür verantwortlich.
0: Engelbert?
1: Bitte?
0: Sind Sie Engelbert?
1: Ob ich Engelbert bin?
0: Ja.
1: Nee, ich bin von der Flugsportgruppe, Eagle.
0: Ja, das ist gut, dann melden Sie sich an dem Flughafen.
1: Nein, ich bin ja schon abgesprungen.
0: Ja, dann sehen Sie zu, dann wünsche ich Ihnen alles Gute, dass Teil unter den Hand kommt.
1: Können Sie denn nicht irgendwie eine Matratze oder was hinlegen? Oder ein paar Strohballen. Hallo? sind Sie am Lachen?
0: Ja, sicher doch.
1: Ja, aber ich habe doch gleich einen Aufschlag.
0: Ja, und da sehen Sie zu, Herr Panscher, dass Sie gut ankommen.
1: Also Sie können nichts hinlegen.
0: Herrlich.
1: Ich kann doch nicht ohne Schirm bei Ihnen auf ein Grundstück knallen.
0: Ja, das ist schon was anderes. Sehen Sie, Sie haben eben gesagt, Sie wären abgesprungen. Und jetzt auf einmal fällt Ihnen auf, dass Sie keinen Schirm haben.
1: Richtig, genau.
0: Richtig, Panscher. Das ist eine Lust hier, ehrlich. Schade, dass man mit Ihnen nicht länger reden kann.
1: Sie meinen, weil ich gleich aufschlage?
0: Genau das.
1: Worauf kann ich mich denn am besten drauffallen lassen?
0: Nebenan ist der Friedhof. Ich glaube, da sind Sie direkt gut aufgehoben.

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2: Im Studio Imme Kasten. Kanzler Friedrich Merz hat im Bundestag die Arbeit der schwarz-roten Koalition verteidigt. Im ersten Jahr sei schon viel passiert, das für Deutschland einen wirklichen Aufbruch bedeute. Erst letzte Woche hatten Union und SPD Maßnahmen vorgestellt, um die Wirtschaft zu stärken und Arbeitnehmer zu entlasten. Merz sagt:
3: Wir brechen auf in eine Zeit, in der wir gern und stolz Bürgerinnen und Bürger unseres Landes sind. Ein wirtschaftlich starkes, sozial gerechtes und nach innen wie nach außen verteidigungsfähiges Deutschland. Wir liefern, was es dazu braucht. Vorschläge für Veränderungen und die Zuversicht, dass wir das packen werden.
2: Bei VW rumort es gewaltig. Bundesweit gehen heute Beschäftigte gegen die Sparpläne des Autobauers auf die Straße. Nach Spiegelinformationen soll in den Werken Zwickau und Emden ab 2031 Schluss mit der Produktion sein. Hannover und Neckarsulm sollen kurz darauf folgen. In den vier deutschen Werken arbeiten rund 40.000 Menschen. Zudem will der Konzernchef Blume 50.000 Stellen in den kommenden 4 Jahren streichen. Heute Nachmittag stellt er die Pläne dem Aufsichtsrat vor. Im Irankrieg gehen die Angriffe zwischen beiden Seiten weiter. Das US-Militär will mit seinen Attacken die Möglichkeiten Teherans schwächen, die Schifffahrt in der Straße von Hormuz zu behindern. Der Iran reagierte mit weiteren Angriffen auf US-Stützpunkte in der Golfregion. Bundesaußenminister Johann Wadephul ruft unterdessen zur Deeskalation auf. Er sagt im Ersten:
4: Ich wüsste auch gar nicht, was die USA jetzt im Iran noch bombardieren sollten. Vieles ist dort zerstört. Und ich wüsste auch nicht, welchen Sinn es für den Iran macht, jetzt noch die Blockade weiter fortzusetzen. Die Weltwirtschaft, die Menschen leiden genug. Und ich glaube, es ist ein allgemeiner Appell, jetzt zur Vernunft zu kommen und zu verhandeln.
2: Nach einem Tag Pause rollt bei der Fußball-WM heute wieder der Ball. Frankreich und Marokko kämpfen um das erste Halbfinalticket. Los geht's um 22 Uhr unserer Zeit. Die weiteren Viertelfinalpartien der nächsten Tage: Spanien, Belgien, Norwegen, England und Argentinien, Schweiz.
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5: Mit KI Support. Wolkig ist es heute Vormittag vor allem an der Nordsee und im Nordwesten. Sonst scheint in vielen Ecken schon ordentlich die Sonne durch. Im Lauf des Tages bleibt es meistens trocken, hier und da lockert es sogar noch mehr auf, dazu Höchstwerte zwischen 20 und 33 Grad. Morgen geht's vielfach sonnig weiter und es wird richtig heiß mit maximal 34 Grad.

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2: Im Studio Immekasten.
3: Der Mann, der den Zugbegleiter Serkan Çala getötet hat, muss für 10 Jahre ins Gefängnis. Das Landgericht Zweibrücken verurteilte ihn wegen Körperverletzung mit Todesfolge. Finn Riebesell-Freund liebt dazu.
4: Das Urteil ist damit nochmal niedriger als von der Staatsanwaltschaft gefordert. Sie hatte dem Angeklagten ganz am Anfang der Verhandlungen noch Mord vorgeworfen. Das Gericht hielt das aber nicht für ausreichend begründet. Nun sind es also 10 Jahre. Im Februar hatte der Mann den Schaffner bei einer Ticketkontrolle in Rheinland-Pfalz so heftig geschlagen, dass dieser kurze Zeit später starb. Der Fall hatte eine Debatte über mangelnde Sicherheit in Zügen ausgelöst.
3: Bei VW rumort es gewaltig. Bundesweit gehen heute Beschäftigte gegen die Sparpläne des Autobauers auf die Straße. Nach Spiegel-Informationen soll in den Werken Zwickau und Emden ab 2031 Schluss mit der Produktion sein. Hannover und Neckarsulm sollen kurz darauf folgen. In den 4 deutschen Werken arbeiten rund 40.000 Menschen. Zudem will der Konzernchef Blume 50.000 Stellen in den kommenden 4 Jahren streichen. Heute Nachmittag stellt er die Pläne dem Aufsichtsrat vor. Im Irankrieg gehen die Angriffe zwischen beiden Seiten weiter. Das US-Militär will mit seinen Attacken die Möglichkeiten Teherans schwächen, die Schifffahrt in der Straße von Hormuz zu behindern. Der Iran reagierte mit weiteren Angriffen auf US-Stützpunkte in der Golfregion. Bundesaußenminister Johann Wadephul ruft unterdessen zur Deeskalation auf. Er sagt im Ersten:
5: Ich wüsste auch gar nicht, was die USA jetzt im Iran noch bombardieren sollten. Vieles ist dort zerstört. Und ich wüsste auch nicht, welchen Sinn es für den Iran macht, jetzt noch die Blockade weiter fortzusetzen. Die Weltwirtschaft, die Menschen leiden genug. Und ich glaube, es ist ein allgemeiner Appell, jetzt zur Vernunft zu kommen und zu verhandeln.
3: Trotz Krisen und Unsicherheiten lassen sich die Deutschen ihren Sommerurlaub nicht nehmen. Für die laufende Saison erwartet der Deutsche Reiseverband einen Umsatz von fast 57 Milliarden Euro. Besonders beliebt ist das Mittelmeer und da vor allem die Türkei, Griechenland und Spanien.
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6: Mit KI-Support. Viele Wolken hängen noch von der Küste rüber. Sonst zeigt sich oft schon ordentlich Sonne und es bleibt meist trocken. Später lockert das Ganze auch da und dort etwas auf. Dazu Höchstwerte von 20 bis 33 Grad. Morgen geht's meist sonnig weiter, nur ab und zu ein paar Wolken und maximal 25 bis 34 Grad.

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1: Im Studio Immekasten.
2: Der Mann, der den Zugbegleiter Serkan Çalar getötet hat, muss für 10 Jahre ins Gefängnis. Das Landgericht Zweibrücken verurteilte ihn wegen Körperverletzung mit Todesfolge. Finn Riebesell-Freund liebt dazu.
3: Das Urteil ist damit nochmal niedriger als von der Staatsanwaltschaft gefordert. Sie hatte dem Angeklagten ganz am Anfang der Verhandlungen noch Mord vorgeworfen. Das Gericht hielt das aber nicht für ausreichend begründet. Nun sind es also 10 Jahre. Im Februar hatte der Mann den Schaffner bei einer Ticketkontrolle in Rheinland-Pfalz so heftig geschlagen, dass dieser kurze Zeit später starb. Der Fall hatte eine Debatte über mangelnde Sicherheit in Zügen ausgelöst.
2: Bei VW rumort es gewaltig. Bundesweit gehen heute Beschäftigte gegen die Sparpläne des Autobauers auf die Straße. Nach Spiegel-Informationen soll in den Werken Zwickau und Emden ab 2031 Schluss mit der Produktion sein. Hannover und Neckarsulm sollen kurz darauf folgen. In den 4 deutschen Werken arbeiten rund 40.000 Menschen. Zudem will der Konzernchef Blume 50.000 Stellen in den kommenden 4 Jahren streichen. Heute Nachmittag stellt er die Pläne dem Aufsichtsrat vor. Die Reiselust der Deutschen ist ungebrochen. Viele machen in diesem Sommer wieder Urlaub und der Deutsche Reiseverband rechnet mit einem Umsatz von fast 57 Milliarden Euro. Das wäre etwas mehr als im Vorjahr. Thorsten Schäfer vom DRV sagt uns.
4: Wir sehen, dass trotz Krisen und Unsicherheiten die meisten Deutschen sich den Urlaub nicht nehmen lassen. Und wir sehen für den Sommer, dass das Mittelmeer vor allem sehr, sehr stark gebucht ist. Die Türkei, Spanien und Griechenland, das sind die Top-Reiseziele.
2: Die Musikwelt trauert um eine ganz große. Bonnie Tyler ist im Alter von 75 Jahren gestorben. Das teilte die Familie der britischen Rocksängerin mit. Ihre größten Erfolge feierte Tyler in den 80er Jahren mit Hits wie Total Eclipse of the Heart und Holding Out for a Hero.
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5: Mit KI-Support. Viele Wolken hängen noch von der Küste rüber. Sonst zeigt sich oft schon ordentlich Sonne und es bleibt meist trocken. Später lockert das Ganze auch da und dort etwas auf. Dazu Höchstwerte von 20 bis 33 Grad. Morgen geht's meist sonnig weiter, nur ab und zu ein paar Wolken und maximal 25 bis 34 Grad.

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1: Im Studio Immekasten. Im Fall der tödlichen Attacke auf den Zugbegleiter Serkan Çalan muss der Angeklagte 10 Jahre ins Gefängnis. Das Landgericht Zweibrücken verurteilte den 26-Jährigen wegen Körperverletzung mit Todesfolge. Im Februar hatte der Mann den Schaffner bei einer Ticketkontrolle in Rheinland-Pfalz so heftig geschlagen, dass dieser kurze Zeit später starb. Der Fall hatte eine Debatte über mangelnde Sicherheit in Zügen ausgelöst. Die Bahn reagierte etwa mit Bodycams für Mitarbeiter. VW verschärft seine Sparpläne offenbar noch einmal. Wie der Spiegel berichtet, sollen ab 2031 4 deutsche Werke schrittweise schließen. Zuerst Zwickau und Emden, später dann Hannover und Neckarsulm. Finn Riebesel-Freundlieb.
2: Es ist ein Schicksalstag für Deutschlands größten Autobauer. Bundesweit gehen VW-Beschäftigte auf die Straße, demonstrieren gegen die Sparpläne, weil sie um ihre Jobs fürchten. Denn neben den Werkschließungen, von denen rund 40.000 Mitarbeitende betroffen wären, will Konzernchef Blume offenbar 50.000 weitere Stellen streichen. Und zwar schon in den kommenden 4 Jahren. Bestätigt ist das alles noch nicht. Blume will die Pläne am Nachmittag dem Aufsichtsrat vorstellen.
1: US-Präsident Trump hatte es ja angekündigt und die Angriffe gegen den Iran gehen weiter. Ziel ist demnach, dass der Iran nicht mehr in der Lage ist, die Straße von Hormuz zu blockieren. Fabian Hoffmann dazu.
3: Trump hatte die Friedensverhandlungen gestern für gescheitert erklärt. Er sagt jetzt aber auch, dass die jüngsten Kämpfe schnell wieder zu Ende gehen. Der Iran reagierte nach eigenen Angaben mit Attacken auf US-Stützpunkte in der Golfregion. Aus Kuwait und Bahrain wurden Explosionen gemeldet. UN-General

0: Generalsekretär Guterres oder auch Bundesaußenminister Wadephul sind besorgt über die Eskalation. Sie rufen beide Parteien dazu auf, wieder zu verhandeln.
1: Die Musikwelt trauert um eine ganz große. Bonnie Tyler ist im Alter von 75 Jahren gestorben. Das teilte die Familie der britischen Rocksängerin mit. Ihre größten Erfolge feierte Tyler in den 80er Jahren mit Hits wie Total Eclipse of the Heart und Holding Out for a Hero.
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3: Mit KI-Support. Viele Wolken sind heute Mittag vor allem im Norden und in Teilen der Mitte unterwegs. Sonst gibt's oft Sonne und nur wenig Wolken. Und es bleibt meist trocken. Bis zum Nachmittag lockert es hier und da noch etwas auf. Dazu liegen die Höchstwerte je nach Region zwischen 20 und 33 Grad. Morgen dann meist sonnig und trocken, maximal bis 34 Grad.

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1: Am Gericht Zweibrücken hat ihn wegen Körperverletzung mit Todesfolge verurteilt. Finn Riebesel-Freundlieb.
2: Das Urteil ist damit nochmal niedriger als von der Staatsanwaltschaft gefordert. Sie hatte dem Angeklagten ganz am Anfang der Verhandlungen noch Mord vorgeworfen. Das Gericht hielt das aber nicht für ausreichend begründet. Nun sind es also 10 Jahre. Im Februar hatte der Mann den Schaffner bei einer Ticketkontrolle in Rheinland-Pfalz so heftig geschlagen, dass dieser kurze Zeit später starb. Der Fall hatte eine Debatte über mangelnde Sicherheit in Zügen ausgelöst.
1: Die Musikwelt trauert um eine ganz Große. Bonnie Tyler ist im Alter von 75 Jahren gestorben. Ihre größten Erfolge feierte die britische Rocksängerin mit der unverwechselbaren Reibeisenstimme in den 80ern mit Hits wie Total Eclipse of the Heart und Holding Out for a Hero. Fußballpause vergangene Nacht, heute Abend geht's bei der WM aber wieder weiter. Das erste Viertelfinale steht an. Topfavorit Frankreich trifft um 22 Uhr unserer Zeit auf Marokko.
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4: Mit KI-Support. Viele Wolken sind heute Mittag vor allem im Norden und in Teilen der Mitte unterwegs. Sonst gibt's oft Sonne und nur wenig Wolken. Und es bleibt meist trocken. Bis zum Nachmittag lockert es hier und da noch etwas auf. Dazu liegen die Höchstwerte je nach Region zwischen 20 und 33 Grad. Morgen dann meist sonnig und trocken, maximal bis 34 Grad.

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0: bei meinem Kürbiskugelbauch. Das ist doch meine Brille. Ist natürlich auf die Nasenspitze gerutscht. So, tatsächlich, das ist doch Paule Platsch, der Regentropfen. Sitzt auf einer Nelke und baumelt vergnügt mit den Beinen. Da muss ich hin. Hallo. Hallo, Paulchen.
1: Ah, guten Tag, mein guter Kürbiskugel. Bist ja seit dem letzten Regen noch dicker geworden. Du wirst mir noch platzen mit einem lauten Knall. Peng!
0: Als Kürbis kann man nicht dick genug sein. Aber sag mal, Paulchen, du wolltest doch... Weißt du noch?
1: Du wirst ja ganz fleckig vor Aufregung. Ja. Ich weiß doch, was du willst.
0: Ja?
1: Neue schöne Geschichten.
0: Du hast welche mitgebracht?
1: Na klar, eine ganze dicke, fette Wolke voll Geschichtenlieder. Die höre ich nämlich selber sehr gerne. Und nun mache ich ein Loch in diese dicke, fette Geschichtenliederwolke. Achtung!

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0: Und da leg ich mich jetzt rein.
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2: Im Studio Jana Klonikowski. Kindergeld einfach so bekommen, ohne es beantragen zu müssen, dem hat der Bundestag jetzt zugestimmt. Die Auszahlung soll künftig nach der Geburt eines Kindes automatisch starten. Colin Mock berichtet.
3: Bisher mussten Eltern dafür selbst bei der Familienkasse einen Antrag stellen. Losgehen soll das neue Verfahren Anfang kommenden Jahres. Zunächst soll das automatische Kindergeld ab dem zweiten Kind ausgezahlt werden, später dann auch für Erstgeborene. Der Bundesrat muss noch zustimmen. Außerdem hat Kanzler Merz in einer Regierungserklärung im Parlament die schwarz-rote Koalition verteidigt. Im ersten Jahr sei bereits viel passiert, dass Deutschland wirklich voranbringe, so der Kanzler.
2: Die Erhöhung des BAföG kommt, allerdings später als zunächst geplant. Darauf haben sich Union und SPD jetzt geeinigt. Tom Husse mit den Infos.
4: Mehr Geld gibt es erst zum Sommersemester nächsten Jahres und nicht schon in diesem Wintersemester. Schwarz-Rot hat sich geeinigt, dass die Wohnkostenpauschale um 60 auf 440 Euro steigt und bis 2029 soll der BAföG-Grundbedarf schrittweise raufgehen, dass er wie die Grundsicherung bei gut 560 Euro liegt. Im Koalitionsvertrag hatten sich Union und SPD auf eine BAföG-Erhöhung geeinigt, zuletzt stand das wegen Sparzwängen aber auf der Kippe. Das Studierendenwerk begrüßt die Einigung, kritisiert aber die Verschiebung nach hinten.
2: Im Fall der tödlichen Attacke auf den Zugbegleiter Serkan Çağlar muss der Angeklagte 10 Jahre ins Gefängnis, so das Urteil des Landgerichts Zweibrücken. Im Februar hatte der Mann den Schaffner bei einer Ticketkontrolle in Rheinland-Pfalz so heftig verprügelt, dass der Zugbegleiter kurze Zeit später starb. Hits wie Total Eclipse of the Heart haben Bonnie Tyler zu einem Weltstar gemacht. Jetzt ist die Rocksängerin im Alter von 75 Jahren gestorben. Das hat ihre Familie mitgeteilt. Tyler hatte schon länger mit gesundheitlichen Problemen zu kämpfen. Sie starb in einem Krankenhaus in Portugal. Das erinnert an den Super Bowl. Zum Finale der Fußball-WM plant die FIFA eine gigantische Halftime-Show und jetzt ist der nächste Act bestätigt. Megastar Justin Bieber wird am 19. Juli in New York auftreten, zusammen mit Madonna, Shakira und BTS.
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5: Mit KI-Support. Wolken und Sonne wechseln sich heute Nachmittag ab, aber meistens bleibt es trocken und im Nordosten scheint die Sonne oft richtig gut. Dazu liegen die aktuellen Werte zwischen 20 und 33 Grad, je nachdem, wo ihr gerade seid. Morgen geht's dann meist sonnig weiter. In der Südwesthälfte wird's richtig heiß mit maximal 34 Grad.

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1: Im Studio Jana Klonikowski. VW will offenbar noch mehr Stellen abbauen als bisher gedacht. Weltweit sollen bis zu 120.000 Jobs auf dem Prüfstand stehen, berichtet die Bild. Aktuell sitzt die VW-Chefetage zusammen und berät über die Sparpläne des Autobauers. Finn Riebesel-Freundlieb.
2: Mit der Arbeitnehmerseite wurde bereits ein Abbau von 50.000 Jobs vereinbart. Diese Zahl soll nun offenbar mindestens verdoppelt werden. Außerdem sollen ab 2031 4 deutsche Werke schließen. Zuerst soll die Produktion in den Werken in Zwickau und Emden eingestellt werden. Wenig später sollen Hannover und Neckarsulm folgen. Deutschlandweit sind VW-Beschäftigte den Tag über gegen die Sparpläne auf die Straße gegangen.
1: Kindergeld einfach so bekommen, ohne es beantragen zu müssen, dem hat der Bundestag jetzt zugestimmt. Die Auszahlung soll künftig nach der Geburt eines Kindes automatisch starten. Colin Mock berichtet.
3: Bisher mussten Eltern dafür selbst bei der Familienkasse einen Antrag stellen. Losgehen soll das neue Verfahren Anfang kommenden Jahres. Zunächst soll das automatische Kindergeld ab dem zweiten Kind ausgezahlt werden, später dann auch für Erstgeborene. Der Bundesrat muss noch zustimmen. Außerdem hat Kanzler Merz in einer Regierungserklärung im Parlament die schwarz-rote Koalition verteidigt. Im ersten Jahr sei bereits viel passiert, dass Deutschland wirklich voranbringe, so der Kanzler.
1: Morgen kann der Bundestag dann über das Krankenkassen-Sparpaket abstimmen. Grüne und Linke sind mit Eilanträgen beim Bundesverfassungsgericht gescheitert. Sie wollten mehr Zeit für Beratungen. Die Regierung plant Einschnitte im Gesundheitssektor. Fest steht jetzt auch, dass das Heizungsgesetz morgen im Bundestag landet. Das EU-Parlament hat den Weg für den digitalen Euro freigemacht. Der soll wie Bargeld funktionieren, nur über eine App. Geschäfte sollen ihn annehmen müssen. Dafür fallen aber keine Gebühren bei Kreditkartenanbietern an, wie bei der klassischen Kartenzahlung. Münzen und Scheine wird es weiterhin geben. Nach einem Tag Pause rollt bei der Fußball-WM heute wieder dabei. Frankreich und Marokko kämpfen um das erste Halbfinalticket. Los geht's um 22 Uhr. Die weiteren Viertelfinalpartien der nächsten Tage: Spanien-Belgien, Norwegen-England und Argentinien-Schweiz.
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4: Mit KI-Support. Sonne gibt heute richtig Gas, dazu meist trocken. Nur im Norden hängen mehr Wolken rum und die lockern später etwas auf. In der Spitze sind 20 bis 33 Grad drin. Morgen bleibt es trocken und ziemlich sonnig, zwischendurch ziehen auch mal Wolken durch. Die Höchstwerte liegen dann bei bis zu 34 Grad.
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0: Hallo, hier Zentrale. Wagen 77, bitte melden.
1: Ja, hier Wagen 77. 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

0: Seefahr.
1: Du, Wagen 77.
2: Wieso du, wenn schon Herr so viel Zeit muss sein, Mädchen?
1: Also gut, Herr Wagen 77, wo sind Sie jetzt?
2: Oh, ich bin jetzt immer vorne, ist doch klar.
1: Mach keinen Quatsch, ich hab noch eine Sonderfahrt nach Hamburg.
2: Das ist wohl wahnsinnig. Ich gehe zur Mutter nach Hause unter die Brause und mache Pause. Und außerdem ist heute Mittwoch und es gibt Lassi.
1: Verrückter Hund.
2: Wieso Lassi?
1: Nein, du Mensch.
2: Na, du kannst mich heute wieder anmachen. Also sag mir deinen Namen und ich sage dir, wie du heißt.
3: Eine seltsame Begebenheit von Karl Becker. Manchmal passieren einem ja auch echte Wunder im Leben. Vielleicht nicht unbedingt ein freundlich winkender Sportwagenfahrer oder ein Chef, der sagt, mach mal langsamer. So weit würde ich jetzt nicht gehen. Aber manchmal, da gibt's ja doch schon so Dinge, so unglaubliche Zufälle eben. Die geben einem lange zu denken. So wie das, was meinem Kumpel Karl passiert ist. Toller Kollege, der Karl. Einer von den Guten, von den richtig Guten. Immer hilfsbereit, gewissenhaft. Ist sich nie für irgendwas zu schade. Vor 20 Jahren ist er immer viel nach Frankreich gefahren, vom Ruhrpott aus. Dieses Mal auch wieder. Eine Ladung Stahlträger musste nach Lyon. So eine Morgentour mit richtig fiesem Novemberwetter war das. Aber Karl macht das nichts. Wenn es losgeht, ist er immer gut drauf. Thermosflasche und Brot auf dem Beifahrersitz, Radio an, Gunter Gabriel singt. 44 Tonner Diesel. Ja, was soll denn da noch schief gehen? Hat ihm dann aber doch ordentlich zu schaffen gemacht, das erste Stück. Die ersten 60 Kilometer bis zur Autobahn waren eine ganz schöne harte Nuss. Kurven, Gegenverkehr, bergauf und bergab. Und das bei dem Wetter. Erst in der Stunde sollte es hell werden. Da kann einem so eine scharfe Biegung ganz schön zu schaffen machen. Aber gut, da muss ein Tacker nun mal durch. Geht dann irgendwie auch alles. Die Sonne kommt langsam raus und er ist schon kurz vor der Autobahn. Da steht da plötzlich diese Frau am Straßenrand. Jung ist sie und ein bisschen verloren sieht sie aus mit ihrem Rucksack und dem Regenschirm. Da muss Karl einfach anhalten. Obwohl er sich eigentlich geschworen hatte, nie wieder jemanden mitzunehmen. Hat er mal vor Jahren so eine dumme Geschichte erlebt, aber das kann er euch ja irgendwann mal selber erzählen. Irgendwas in ihm hat ihn also anhalten lassen. Und bis heute weiß er selber nicht genau, was es war. Wahrscheinlich so sein Bauchgefühl. Außerdem kann er sich ja auch erstmal anhören, was das Mädchen überhaupt will. Sie steht da also vorm Führerhaus mit großen Augen und fragt, können Sie mich bitte mitnehmen? Na, wohin denn? In den Süden. In den Süden? Wie gesagt, der Karl ist ja eher der gewissenhafte Typ und irgendwie war ihm bei der ganzen Sache nicht so ganz wohl. Das hat das Mädel wohl auch gemerkt. Also, setz sie noch mal einen oben drauf. Bitte, bitte, ich falle Ihnen auch ganz sicher nicht zur Last. Und vielleicht kann ich ja Ihr Leben retten. Das hat den armen Kerl dann völlig verwirrt. Kann ich verstehen. Ich meine, was soll man von so einem Spruch auch halten? Ihr Leben retten. Aber gut, sonst sah sie ja wohl ganz harmlos aus und irgendwie hatte er wohl auch Mitleid mit ihr. Lässt sie dann also doch einsteigen. Und weiter geht's. Viel geredet hat sie dann wirklich nicht. Ist direkt eingepennt. Dem Karl ist das in dem Moment aber auch ganz recht so gewesen. Der war eh noch ziemlich müde und nicht so wirklich in Plauderstimmung. Morgens ist das eh immer so eine Sache, gerade auf ruhigen Strecken, wo die Reifen nur so ganz monoton dazu das morgendliche Weichspülergedudel aus dem Radio, der Blick immer fest auf der Straße. Das hat fast schon was von Meditation. Da kann man schon mal ganz schön abschweifen mit den Gedanken. Kennt er ja. Genau in diesem Zustand steuert Karl da auf jeden Fall über die Autobahn, also schon körperlich anwesend, aber mit dem Kopf eben ganz woanders. Plötzlich schreit die Frau neben ihm, Bremsen, Unfall, Bremsen, Unfall! Sie ist auf einmal hellwach und Karl natürlich auch, denkt keine Sekunde nach, haut direkt voll in die Eisen und kommt, ungelogen, 10 Zentimeter von einem querstehenden Sattelschlepper zum Stehen. 10 Zentimeter. Nicht mehr und nicht weniger. Eine Sekunde später, eine Zehntelsekunde später, und hätte sich den Rest von ganz weit oben anschauen können. Einen riesigen Massenunfall hat es da gegeben, mit was weiß ich wie viel Schaden. Ja, wäre das Mädchen nicht gewesen, dann wäre Karl wohl auch nicht mehr gewesen. Vielleicht rette ich ja auch ihr Leben. Das hat sie ja vorher noch gesagt. Karl hat das alles erst gar nicht realisiert. Braucht ja auch eine Weile, wenn da so das ganze Leben an einem vorbeizieht. Aber irgendwann ist ihm dann klar geworden, was da gerade passiert ist. Da will er sich umdrehen, um zu gucken, was mit dem Mädchen ist, und nichts ist mit ihr. Weg ist sie. Beifahrertür, sperrangelweit offen, aber von ihr keine Spur. Karl ist dann sofort aus dem Wagen, hat sie gesucht und auch ein paar Leute gefragt, aber niemand, wirklich niemand, hat sie gesehen. Puff, wie vom Erdboden verschluckt. Komische Geschichte, oder? Bis heute muss Karl immer noch den Kopf schütteln, wenn er davon erzählt. Und ich irgendwie auch. Aber dann denke ich immer, wenn man solche Wunder so einfach erklären könnte, dann wären es ja irgendwie auch keine richtigen Wunder mehr.

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Mädchen ist dann irgendwann vorbei. Denn sein riesengroßer Bruder zieht ihn fort, es bleibt dabei. 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

0: bisher bekannt. Außerdem droht VW-Werken in Deutschland die Schließung. Und zwar denen in Hannover, Emden, Zwickau und Neckarsulm. An vielen Standorten gab es heute Protestaktionen. Stefan Ehli von der IG Metall sagte uns:
1: Wenn auch nur ein Bruchteil davon stimmt, dass jetzt nochmal über den Kompromiss 24 hinaus nochmal mehr Arbeitsplätze abgebaut werden sollen oder es sogar so wäre, dass Werke zur Disposition stehen, dann würde das auf unseren entschlossenen Widerstand treffen. Das würden wir nicht akzeptieren.
0: Hits wie Total Eclipse of the Heart haben Bonnie Tyler zu einem Weltstar gemacht. Jetzt ist die britische Rocksängerin mit der unverwechselbaren Reibeisenstimme im Alter von 75 Jahren gestorben. Tom Husse.
2: Wie ihre Familie mitteilte, starb Tyler recht plötzlich in einem Krankenhaus in Portugal. Die Musikerin war dort vor einigen Monaten eingeliefert worden. Nach einer OP lag sie wochenlang im künstlichen Koma. Ihre größten Erfolge feierte Tyler in den 70ern und 80ern. So richtig los ging's mit dem Song It's a Heartache. Später schmetterte sie dann Total Eclipse of the Heart oder auch Holding Out for a Hero.
0: Fußballpause vergangene Nacht. Heute Abend geht's bei der WM aber wieder weiter. Das erste Viertelfinale steht an. Topfavorit Frankreich trifft um 22 Uhr unserer Zeit auf Marokko.
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4: 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Meist sonnig geht's durch den Abend, nur im Norden und in der Mitte hängen ab und zu mehr Wolken rum, aber es bleibt trocken, in der Nacht ist der Himmel oft klar und die Tiefstwerte liegen zwischen 19 und 10 Grad. Morgen dann wieder viel Sonne, teils richtig heiß, maximal bis zu 34 Grad.

Der verlorene Kollege von Marc Schäfer. Es gab da mal eine Zeit, also früher in grauer Vorzeit, da war es üblich, dass du eine Fernstrecke richtig schön Zwei-Mann-Besetzung gefahren bist. Und das ist auch immer eine feine Sache gewesen, denn da hattest du jemanden zum Quatschen oder zum Quatsch machen. Und auch mal einen Zeugen, wenn dir auf der Strecke irgendein Mist passiert, den dir sonst kein Mensch glaubt. So, und jetzt fragst du mal den Marc, ob er lieber

eine fährt. Und dann kommt er nämlich mit der Nummer hier. 80er, irgendwann, der Marc fährt mit Kollege für eine Spedition aus Kreuztal, Westfalen ist das, rheinisches Schiefergebirge und so. Die zwei fahren also von Bremen zurück nach Kreuztal. Und wie man das zu zweit ja so schön machen kann, einer fährt, einer schläft. Marc liegt also hinten in der Koje und bereitet sich mental auf die Lenkzeit vor, wie er immer sagt. Also, er pennt. Kollege fährt. Da geht dann irgendwann im Morgengrauen der Europiepser. Europiepser? Sagt euch nichts mehr? Also, in den 80ern war das der Renner. Da gab's ja den ganzen modernen Kram von heute noch nicht. Also, keine GPS-Ortung, kein Satellitennavi, keine Telematiksysteme und eben auch kein Handy. So. Stattdessen hing damals der Europiepser vorne drin. Und wenn der gepiepst hat, ist der Fahrer ruckzuck zur nächsten Telefonzelle und hat bei der Dispo angerufen. So. Das Ding hat also gepiept. Nicht, dass das einen Marc gestört hätte, der schnarcht. Der Kollege fährt also rechts ran, mitten auf der Landstraße, irgendwo im Sauerland und geht zu einer Telefonzelle. Und wie er so rausklettert und die Fahrerkabine wankt, da wacht der Marc dann doch auf. Und er denkt sich, Wagen steht, na, da kann ich mal ja eben für kleine Königstiger. Also steigt er aus der Koje, immer noch völlig verpennt, völlig verpeilt, in Unterhose und Schlappen. Wundert sich auch nicht, dass der Kollege nicht da ist und klettert also im Halbschlaf aus der Kanzel. Ist in dem Zustand im Übrigen auch kein Spaß, kann böse was passieren. Aber Marc schafft das. Irgendwann und geht ins nächste Gebüsch, quasi Morgentoilette machen. Da ist der Kollege aber auch schon fertig, also fertig mit Telefonieren. Kommt zurück zum LKW, steigt ein und startet den Motor. Marc im Gebüsch, noch gar nicht so richtig wach, sieht also jetzt sein LKW anfahren, denkt sich noch so, ja super witzig, super lustig, immer für den Spaß zu haben, der Kollege. Der Kollege hält aber nicht an, der fährt einfach weiter. Und da wird dem Marc auf einmal klar, dass irgendwas schiefgegangen ist. Zieht hoch, rennt halbnackt, wie er ist, aus dem Busch und schreit und winkt wie bekloppt. Und der Kollege hört nichts, sieht nichts, fährt weiter. Und der Marc sieht so die Rücklichter langsam in der Ferne verschwinden, wie sie davon gleiten und immer kleiner werden. So. Und der Marc steht in Unterhose und Schlappen an der Landstraße im Morgennebel im Sauerland. Kein Handy. 80er, habe ich ja gesagt. Steht am Straßenrand, scharrt mit den Füßen, warm ist nämlich anders. Und dann kommt irgendwann endlich ein Auto rangefahren. Der Marc springt an die Straße wie ein rasiertes Reh und winkt wieder wie bekloppt und der Wagen hält auch tatsächlich an. Eine Frau fährt nicht etwa weiter zur nächsten Polizeidienststelle und sagt da Bescheid, da steht ein halbnackter Mann am Straßenrand, sondern hält an, hört sich die Geschichte an und gibt ihm dann auch noch so mit ganz spitzen Fingern aus dem Seitenfenster raus 2 Groschen fürs Telefon. Die hat auf der Arbeit dann erstmal eine schöne Geschichte zu erzählen. Der Marc also ab in die Telefonzelle und die Firma angerufen. Erzählt denen die ganze Nummer. Und als der in der Dispo dann endlich mit Lachen fertig ist, schickt er dem Kollegen von Marc dann auch endlich einen Piepser raus. Und der Kollege, kennt er ja schon, habe ich erzählt, hält an, Telefonzelle, Dispo. Und der von der Dispo macht sich natürlich einen Spaß draus. Hör mal, wie geht's denn der Marc? Und der Kollege, ja, wie soll's dem gehen? Der pennt. Und die Dispo, ja, dann ist ja gut. Pass auf, du gehst jetzt zum Wagen und guckst mal in die Kabine. Und wenn da keiner drin liegt, dann schwingst du deinen Allerwertesten hinter das Lenkrad, fährst nochmal etwa 30 Kilometer zurück und wenn der da an der Straße irgendjemand bekannt vorkommt, in Schlappen und Unterhose und winkt, dann hältst du an und sammelst ihn ein und gibst ihm eine warme Decke. Der sagt nämlich, ihm wäre ein bisschen kalt. Puh. Zu zweit fahren macht eben einfach am meisten Spaß. In dem Fall hier sogar dem Kollegen von der Dispo.

Waschbärschmuggel im Transitverkehr von Jörg Peter. Also, ich habe ja schon eine ganze Menge komisches Zeug durch die Welt gefahren. Von Schwarzwälder Kirschtorten bis zu peruanischen Alpaka-Mützen war alles dabei. Aber manchmal, da hast du so Aufträge, die gibt's irgendwie gar nicht. Da fühlst du dich schon fast ja, wie in so einem Krimi. So wie Jörg damals. Feiner Kerl ist er. Immer ehrlich, pünktlich, hat sich nie was zu Schulden kommen lassen. Und ausgerechnet dem ist da was passiert. Mann, was ist dem da die Muffe gegangen? Aber mal von vorne. 82, also 1982, noch lange vor der Wende, ist Jörg während einer seiner Touren in Berlin gelandet. Also in West-Berlin. Durch den Osten musste er erst noch durch. Um dann über den Transit in die Bundesrepublik zu kommen. Aber erstmal entladen, beladen. Übliches Programm eben. Zum Schluss ist da auf jeden Fall immer noch Platz im LKW. Und weil kein Disponent der Welt Platz verschenken will, muss er nochmal rüber zu Avus, um seine allerletzte Ladung einzusammeln. Was ist denn das für eine Ladung? Will Jörg natürlich von seinem Disponenten wissen. Das wirst du schon noch erfahren, ich komme selbst vorbei. Merkwürdige Nummer. Normalerweise kommt die Dispo doch sonst nie selber rum. Und warum können die nicht einfach rausrücken mit der Sprache? Ganz schön geheimnisvoll wäre das damals alles gewesen, meinte Jörg zu mir. Aber auch ganz schön spannend. Auf jeden Fall ist er sofort rüber zum Autohof Avus, nimmt erstmal eine ordentliche Dusche, gönnt sich noch ein Schnitzel, so ein richtig schönes, großes Schnitzel. Ist eben besser fit zu sein, wenn man nicht so genau weiß, was da noch so auf einen zukommt. Und auf ihn zugekommen ist dann ein Kleinbus, also auf dem Hof. Drin sein Disponent, eine zierliche Frau, sieht aus wie eine Studentin und jetzt kommt ein Waschbärenpärchen. Ja, genau. Sowas kann man natürlich nicht so einfach auf den WBS schreiben und danach ganz gemütlich über den Transit fahren, ist klar. Und dass dem Jörg da so ein bisschen mulmig zumute war, auch klar. Dann kommt auch noch raus, dass ihn die zierliche Frau begleiten soll. Das Gute daran, die hat da so ein Beruhigungsmittel dabei. Also nicht für Jörg, sondern für die Waschbären, damit die für die nächsten Stunden auch richtig schön schlafen. Den ganzen Rest, warum, wieso, weshalb, das wollte sie ihm dann alles während der Fahrt erzählen. Also, ab zur ersten Hürde, nach Staaken zum Zoll. Damals musste die Ware nämlich immer verblombt werden. Ist ja auch die DDR, beziehungsweise war ja auch die DDR. Da war man immer besonders korrekt. Nur bei den Mitfahrern gucken die Zöllner dieses eine Mal irgendwie nicht so genau hin. Die Waschbärenfamilie durfte ohne Visa passieren. Eigentlich ein kleines Wunder, wo sie sich an der Grenze doch sonst immer so viel Mühe gegeben haben mit dem Kontrollieren. Na, vielleicht hatten die auch schon den inneren Feierabend eingeläutet. Zu früh freuen wollte sich Jörg trotzdem nicht. Logisch. Schließlich kam jetzt ja erst der Transit und dann der schwierigste Teil, die Grenze zum Westen. Wenn Jörg die Story erzählt, dann leuchten seine Augen da immer so ein bisschen. Fand er, glaube ich, gar nicht so schlecht, so ein bisschen Nervenkitzel. Als die beiden dann so über den Transit sind, erfährt er auch noch die ganze Vorgeschichte zu seiner Fracht. Eigentlich sollten die Kleinen da in ein Versuchslabor. Wir konnten das gerade noch verhindern. Die Frau ist also von der Tierschutzorganisation. Und mit den Waschbären wollte sie eigentlich zum Berliner Zoo. Aber da konnten sie nicht nehmen. Tja, und jetzt geht's eben weiter zum Neumünsteraner Zoo. Mit Jörg als Chauffeur. Bis hierhin eine schöne Geschichte, aber jetzt kommt dann noch die Grenze. Horst Lauenburg müsste das gewesen sein. Und alles war wie in einem von diesen Spionagekrimis. Finsterste Nacht, ein bisschen Nebel und zwei Taschenlampenkegel. Ihre Pässe und Fahrzeugpapiere? Eigentlich Routine für Jörg. Aber da hat er auch keine illegalen Passagiere an Bord. Der war, glaube ich, nur noch am Beten, dass die Waschbären auch weiterhin keinen Mucks machen und tief und selig schlafen von ihrem Mittelchen. Die Grenzer lassen sich aber auch Zeit. Schleichen sie mit ihren Taschenlampen um den Wagen und finden nichts. Sie können weiterfahren. Die beiden Retter bekommen ihre Pässe in die Hand gedrückt und dürfen passieren. Was für ein Glück. Jetzt aber nur ganz schnell in den Westen. Auf zum Zoo. So ein Stein. Ist dem Jörg da vom Herzen gefallen. Ist ja kein Wunder. Die ganze Aktion war ja so eine richtige Schmuggeltour. Also aus damaliger Sicht. Peter muss ja echt oft dran zurückdenken. Die sonderbarste Fracht in insgesamt 30 Jahren Karriere wäre das gewesen. Und
und irgendwie auch die aufregendste.

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1: Im Studio Jana Klonikowski. VW will offenbar noch mehr Stellen abbauen als bisher gedacht. Weltweit sollen bis zu 100

0: Bevor es soweit ist, muss noch der Bundesrat zustimmen. Unterdessen landet das Krankenkassensparpaket wie geplant morgen im Bundestag. Grüne und Linke sind mit ihren Eilanträgen am Bundesverfassungsgericht gescheitert. Fabian Hoffmann berichtet.
1: Beide Parteien wollten verhindern, dass der Bundestag über die Reform abstimmt und das Ganze verschieben. Sie finden, das Paket wurde zuletzt immer wieder kurzfristig geändert, deshalb ist nicht genug Zeit, um vernünftig darüber zu beraten. Die Krankenkassenreform sieht massive Einschnitte im Gesundheitssektor und zusätzliche Kosten für Versicherte vor. Auch mit dem umstrittenen Heizungsgesetz hat sich das Bundesverfassungsgericht beschäftigt und entschieden, ja, auch das kommt noch morgen in den Bundestag.
0: Im Fall der tödlichen Attacke auf den Zugbegleiter Serkan Çağlar muss der Angeklagte 10 Jahre ins Gefängnis, so das Urteil des Landgerichts Zweibrücken. Im Februar hatte der Mann den Schaffner bei einer Ticketkontrolle in Rheinland-Pfalz so heftig verprügelt, dass der Zugbegleiter kurze Zeit später starb. Nach einem Tag Pause rollt bei der Fußball-WM heute wieder dabei. Frankreich und Marokko kämpfen um das erste Halbfinalticket. Los geht's um 22 Uhr. Die weiteren Viertelfinalpartien der nächsten Tage: Spanien-Belgien, Norwegen-England und Argentinien-Schweiz.
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3: Mit KI-Support. Meist sonnig geht's durch den Abend, nur im Norden und in der Mitte hängen ab und zu mehr Wolken rum, aber es bleibt trocken, in der Nacht ist der Himmel oft klar und die Tiefstwerte liegen zwischen 19 und 10 Grad. Morgen dann wieder viel Sonne, teils richtig heiß, maximal bis zu 34 Grad.

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1: Im Studio Jana Klonikowski. Der Kahlschlag bei VW fällt wohl nochmal größer aus. Wie die Bild schreibt, könnten weltweit bis zu 120.000 Jobs gestrichen werden. Das wären deutlich mehr als bisher bekannt. Außerdem droht VW-Werken in Deutschland die Schließung. Und zwar denen in Hannover, Emden, Zwickau und Neckarsulm. An vielen Standorten gab es heute Protestaktionen. Stefan Ehli von der IG Metall sagte uns:
2: Wenn auch nur ein Bruchteil davon stimmt, dass jetzt nochmal über den Kompromiss 24 hinaus nochmal mehr Arbeitsplätze abgebaut werden sollen oder es sogar so wäre, dass Werke zur Disposition stehen, dann würde das auf unseren entschlossenen Widerstand treffen. Das würden wir nicht akzeptieren.
1: Kindergeld einfach so bekommen, ohne es beantragen zu müssen. Diesem Plan hat der Bundestag jetzt zugestimmt. Losgehen soll das neue Verfahren Anfang kommenden Jahres. Zunächst für ein zweites Kind, später auch für Erstgeborene. Der Bundesrat muss noch zustimmen. Außerdem hat Kanzler Merz in einer Regierungserklärung im Bundestag die schwarz-rote Koalition verteidigt. Im ersten Jahr sei bereits viel passiert, dass Deutschland wirklich voranbringe, so der Kanzler. Die Erhöhung des BAföG kommt, allerdings später als zunächst geplant. Darauf haben sich Union und SPD jetzt geeinigt. Tom Husse mit den Infos.
3: Mehr Geld gibt es erst zum Sommersemester nächsten Jahres und nicht schon in diesem Wintersemester. Schwarz-Rot hat sich geeinigt, dass die Wohnkostenpauschale um 60 auf 440 Euro steigt und bis 2029 soll der BAföG-Grundbedarf schrittweise raufgehen, dass er wie die Grundsicherung bei gut 560 Euro liegt. Im Koalitionsvertrag hatten sich Union und SPD auf eine BAföG-Erhöhung geeinigt. Zuletzt

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1: Im Studio Jana Klonikowski. Der Kahlschlag bei VW fällt wohl noch mal größer aus. Wie die Bild schreibt, könnten weltweit bis zu 120.000 Jobs gestrichen werden. Das wären deutlich mehr als bisher bekannt. Außerdem droht VW-Werken in Deutschland die Schließung. Und zwar denen in Hannover, Emden, Zwickau und Neckarsulm. An vielen Standorten gab es heute Protestaktionen. Stefan Ehli von der IG Metall sagte uns:
2: Wenn auch nur ein Bruchteil davon stimmt, dass jetzt nochmal über den Kompromiss 24 hinaus nochmal mehr Arbeitsplätze abgebaut werden sollen oder es sogar so wäre, dass Werke zur Disposition stehen, dann würde das auf unseren entschlossenen Widerstand treffen. Das würden wir nicht akzeptieren.
1: Kindergeld soll künftig automatisch ausgezahlt werden, ohne Antrag. Dem hat der Bundestag jetzt zugestimmt. Losgehen soll das Anfang kommenden Jahres, zunächst ab dem zweiten Kind, später dann auch bei Erstgeborenen. Bevor es soweit ist, muss noch der Bundesrat zustimmen. Der Mann, der den Zugbegleiter Serkan Çağla getötet hat, muss für 10 Jahre ins Gefängnis. Das Landgericht Zweibrücken hat ihn wegen Körperverletzung mit Todesfolge verurteilt. Finn Riebesel-Freundlieb.
3: Das Urteil ist damit nochmal niedriger als von der Staatsanwaltschaft gefordert. Sie hatte dem Angeklagten ganz am Anfang der Verhandlungen noch Mord vorgeworfen. Das Gericht hielt das aber nicht für ausreichend begründet. Nun sind es also 10 Jahre. Im Februar hatte der Mann den Schaffner bei einer Ticketkontrolle in Rheinland-Pfalz so heftig geschlagen, dass dieser kurze Zeit später starb. Der Fall hatte eine Debatte über mangelnde Sicherheit in Zügen ausgelöst.
1: Hits wie Total Eclipse of the Heart haben Bonnie Tyler zu einem Weltstar gemacht. Jetzt ist die Rocksängerin im Alter von 75 Jahren gestorben. Das hat ihre Familie mitgeteilt. Tyler hatte schon länger mit gesundheitlichen Problemen zu kämpfen. Sie starb in einem Krankenhaus in Portugal. Nach einem Tag Pause rollt bei der Fußball-WM heute wieder dabei. Frankreich und Marokko kämpfen um das erste Halbfinalticket. Los geht's um 22 Uhr. Die weiteren Viertelfinalpartien der nächsten Tage: Spanien-Belgien, Norwegen-England und Argentinien-Schweiz.
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4: Mit KI-Support. Viele Wolken hängen vor allem in der Nordhälfte am Himmel, aber es bleibt trocken. In der Nacht kühlt es runter auf 19 bis 10 Grad. Morgen geht's dann meist sonnig weiter. Richtig heiß wird's im Südwesten mit bis zu 34 Grad und auch sonst bleibt's trocken.

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1: Im Studio Hanna Messerschmidt. Der Kahlschlag bei VW fällt wohl noch mal größer aus. Wie die Bild schreibt, könnten weltweit bis zu 120.000 Jobs gestrichen werden. Das wären deutlich mehr als bisher bekannt. Außerdem droht 4 VW-Werken in Deutschland die Schließung. In Hannover, Emden, Zwickau und Neckarsulm. An vielen Standorten gab es jetzt Protestaktionen. Stefan Ely von der IG Metall sagte uns:
2: Wenn auch nur ein Bruchteil davon stimmt, dass jetzt nochmal über den Kompromiss 24 hinaus nochmal mehr Arbeitsplätze abgebaut werden sollen oder es sogar so wäre, dass Werke zur Disposition stehen, dann würde das auf unseren entschlossenen Widerstand treffen. Das würden wir nicht akzeptieren.
1: Kindergeld soll künftig automatisch ausgezahlt werden, ohne Antrag. Dafür hat der Bundestag gestimmt. Losgehen soll das neue Verfahren Anfang kommenden Jahres, zunächst ab dem zweiten Kind, später dann auch für Erstgeborene. Bevor es soweit ist, muss noch der Bundesrat zustimmen. Das Krankenkassensparpaket landet morgen wie geplant im Bundestag. Grüne und Linke sind mit ihren Eilanträgen beim Bundesverfassungsgericht gescheitert. Fabian Hoffmann berichtet.
3: Beide Parteien wollten verhindern, dass der Bundestag über die Reform abstimmt und das Ganze verschieben. Sie finden, das Paket wurde zuletzt immer wieder kurzfristig geändert. Deshalb ist nicht genug Zeit, um vernünftig darüber zu beraten. Die Krankenkassenreform sieht massive Einschnitte im Gesundheitssektor und zusätzliche Kosten für Versicherte vor. Auch mit dem umstrittenen Heizungsgesetz hat sich das Bundesverfassungsgericht beschäftigt und entschieden, ja, auch das kommt noch morgen in den Bundestag.
1: Der 26-Jährige, der den Zugbegleiter Serkan Çağla getötet hat, muss für 10 Jahre ins Gefängnis. Das Landgericht Zweibrücken verurteilte ihn wegen Körperverletzung mit Todesfolge. Im Februar hatte er den Schaffner bei einer Ticketkontrolle in Rheinland-Pfalz so heftig geschlagen, dass dieser kurze Zeit später starb. Die Musikwelt trauert um eine ganz Große. Bonnie Tyler ist im Alter von 75 Jahren gestorben. Ihre größten Erfolge feierte die britische Rocksängerin mit der unverwechselbaren Reibeisenstimme in den 80ern mit Hits wie Total Eclipse of the Heart und Holding Out for a Hero.
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4: Mit KI-Support. Viele Wolken hängen vor allem in der Nordhälfte am Himmel, aber es bleibt trocken. In der Nacht kühlt es runter auf 19 bis 10 Grad. Morgen geht's dann meist sonnig weiter. Richtig heiß wird's im Südwesten mit bis zu 34 Grad und auch sonst bleibt's trocken.

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2: Im Studio Hanna Messerschmidt. Bei VW steht der wohl größte Umbau der Unternehmensgeschichte an. Weltweit sollen bis zu 120.000 Jobs wegfallen, berichtet die Bild. Das wären deutlich mehr als die bislang geplanten 50.000 Stellen, die der Konzern mit der Arbeitnehmerseite vereinbart hatte. Außerdem sollen ab 2031 4 deutsche Werke schließen, zuerst Zwickau und Emden, später Hannover und Neckarsulm. Was nach der Aufsichtsratssitzung am Abend feststeht, der Konzern will nur noch 9 Millionen Fahrzeuge pro Jahr herstellen und die Modellpalette um die Hälfte kürzen. Kindergeld fürs Neugeborene bei der Familienkasse selbst beantragen, das könnte Eltern bald erspart bleiben. Der Bundestag hat grünes Licht für das automatische Kindergeld.

0: Eclipse of the Heart haben Bonnie Tyler zu einem Weltstar gemacht. Jetzt ist die britische Rocksängerin mit der unverwechselbaren Reibeisenstimme im Alter von 75 Jahren gestorben. Mehr von Tom Husse.
1: Wie ihre Familie mitteilte, starb Tyler recht plötzlich in einem Krankenhaus in Portugal. Die Musikerin war dort vor einigen Monaten eingeliefert worden. Nach einer OP lag sie wochenlang im künstlichen Koma. Ihre größten Erfolge feierte Tyler in den 70ern und 80ern. So richtig los ging's mit dem Song It's a Heartache. Später schmetterte sie dann Total Eclipse of the Heart oder auch Holding Out for a Hero.
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3: Mit KI-Support. Viele Wolken hängen vor allem in der Nordhälfte am Himmel, aber es bleibt trocken. In der Nacht kühlt es runter auf 19 bis 10 Grad. Morgen geht's dann meist sonnig weiter. Richtig heiß wird's im Südwesten mit bis zu 34 Grad und auch sonst bleibt's trocken.

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1: Im Studio Hanna Messerschmidt. Der Kahlschlag bei VW fällt wohl noch mal größer aus. Wie die Bild schreibt, könnten weltweit bis zu 120.000 Jobs gestrichen werden. Deutlich mehr als bisher bekannt. Außerdem droht 4 VW-Werken in Deutschland die Schließung. In Hannover, Emden, Zwickau und Neckarsulm. An vielen Standorten gab es jetzt Protestaktionen. Stefan Ely von der IG Metall sagte uns:
2: Wenn auch nur ein Bruchteil davon stimmt, dass jetzt nochmal über den Kompromiss 24 hinaus nochmal mehr Arbeitsplätze abgebaut werden sollen oder es sogar so wäre, dass Werke zur Disposition stehen, dann würde das auf unseren entschlossenen Widerstand treffen. Das würden wir nicht akzeptieren.
1: Zudem plant VW künftig nur noch 9 Millionen Fahrzeuge im Jahr zu produzieren. Kindergeld soll künftig automatisch ausgezahlt werden, ohne Antrag. Dafür hat der Bundestag gestimmt. Losgehen soll das neue Verfahren Anfang kommenden Jahres, zunächst ab dem zweiten Kind, später dann auch für Erstgeborene. Bevor es soweit ist, muss noch der Bundesrat zustimmen. Die Erhöhung des BAföGs kommt allerdings später als zunächst geplant. Darauf haben sich Union und SPD jetzt geeinigt. Tom Husse mit den Infos.
3: Mehr Geld gibt es erst zum Sommersemester nächsten Jahres und nicht schon in diesem Wintersemester. Schwarz-Rot hat sich geeinigt, dass die Wohnkostenpauschale um 60 auf 440 Euro steigt und bis 2029 soll der BAföG-Grundbedarf schrittweise raufgehen, dass er wie die Grundsicherung bei gut 560 Euro liegt. Im Koalitionsvertrag hatten sich Union und SPD auf eine BAföG-Erhöhung geeinigt, zuletzt stand das wegen Sparzwängen aber auf der Kippe. Das Studierendenwerk begrüßt die Einigung, kritisiert aber die Verschiebung nach hinten.
1: Deutschland geht den nächsten Schritt bei der Landesverteidigung. Die Bundesregierung kauft von den USA Tomahawk-Raketen und stationiert sie in Deutschland. Damit wird eine, wie es heißt, wichtige strategische Lücke in der Verteidigung geschlossen. Gleichzeitig soll weiter an europäischen Systemen gearbeitet werden. Die Musikwelt trauert um eine ganz Große. Bonnie Tyler ist im Alter von 75 Jahren gestorben. Ihre größten Erfolge feierte die britische Rocksängerin mit der unverwechselbaren Reibeisenstimme in den 80ern mit Hits wie Total Eclipse of the Heart und Holding Out for a Hero.
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4: Mit KI-Support. Viele Wolken hängen vor allem in der Nordhälfte am Himmel, aber es bleibt trocken. In der Nacht kühlt es runter auf 19 bis 10 Grad. Morgen geht's dann meist sonnig weiter. Richtig heiß wird's im Südwesten mit bis zu 34 Grad und auch sonst bleibt's trocken.

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1: Und jetzt will ich eine Geschichte erzählen, eine Geschichte von Pararadi.

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2: Im Studio Hanna Messerschmidt. VW will künftig nur noch 9 Millionen Fahrzeuge pro Jahr herstellen. Das teilte der Konzern nach seiner Aufsichtsratssitzung mit. Die Modellpalette soll um die Hälfte schrumpfen. Weltweit sollen zudem bis zu 120 Jobs auf dem Prüfstand stehen, berichtet die Bild. Neue Details gibt's aber nicht. Finn Riebesell, Freund lieb.
3: Mit der Arbeitnehmerseite wurde bereits ein Abbau von 50.000 Jobs vereinbart. Diese Zahl soll nun offenbar mindestens verdoppelt werden. Außerdem sollen ab 2031 4 deutsche Werke schließen. Zuerst soll die Produktion in den Werken in Zwickau und Emden eingestellt werden. Wenig später sollen Hannover und Neckarsulm folgen. Deutschlandweit sind VW-Beschäftigte den Tag über gegen die Sparpläne auf die Straße gegangen.
2: Kindergeld fürs Neugeborene bei der Familienkasse selbst beantragen, das könnte Eltern bald erspart bleiben. Der Bundestag hat grünes Licht für das automatische Kindergeld gegeben. Künftig soll die Auszahlung nach der Geburt ohne Antrag starten. Der Bundesrat muss noch zustimmen. Das Krankenkassensparpaket landet heute wie geplant im Bundestag. Grüne und Linke sind mit ihren Eilanträgen beim Bundesverfassungsgericht gescheitert. Fabian Hoffmann berichtet.
4: Beide Parteien wollten verhindern, dass der Bundestag über die Reform abstimmt und das Ganze verschieben. Sie finden, das Paket wurde zuletzt immer wieder kurzfristig geändert. Deshalb ist nicht genug Zeit, um vernünftig darüber zu beraten. Die Krankenkassenreform sieht massive Einschnitte im Gesundheitssektor und zusätzliche Kosten für Versicherte vor. Auch mit dem umstrittenen Heizungsgesetz hat sich das Bundesverfassungsgericht beschäftigt und entschieden, ja, auch das kommt noch morgen in den Bundestag.
2: Deutschland steht vor der nächsten Hitzewelle und neue Zahlen zeigen, wie gefährlich die vergangenen heißen Tage waren. Laut Robert-Koch-Institut starben Ende Juni rund 5000 Menschen an den Folgen der Hitze. Besonders gefährdet sind ältere Menschen mit Vorerkrankungen. Frankreich hat's ins Halbfinale der Fußball-WM geschafft. Das Viertelfinalspiel gegen Marokko hat Frankreich klar für sich entschieden. In Boston stand's am Ende 2:0. Im Halbfinale wartet dann entweder Spanien oder Belgien. In den kommenden Tagen gibt's dann noch die Spiele Norwegen, England und Argentinien, Schweiz.
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5: Mit KI-Support. Viele Wolken hängen gerade vor allem in der Nordhälfte. Sonst ist es oft klar und es bleibt trocken. Dazu liegen die Tiefstwerte bei 19 bis 10 Grad. Tagsüber bleibt es meist freundlich und trocken. In der Nordhälfte ziehen weiter viele Wolken durch. Die Höchstwerte schaffen dann je nach Ecke etwa 25 bis 34 Grad.

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2: Im Studio Hanna Messerschmidt. Kindergeld einfach so bekommen, ohne es beantragen zu müssen. Dafür hat der Bundestag jetzt gestimmt. Die Auszahlung soll künftig nach der Geburt eines Kindes automatisch starten. Colin Mock fasst zusammen.
3: Bisher mussten Eltern dafür selbst bei der Familienkasse einen Antrag stellen. Losgehen soll das neue Verfahren Anfang kommenden Jahres. Zunächst soll das automatische Kindergeld ab dem zweiten Kind ausgezahlt werden, später dann auch für Erstgeborene. Der Bundesrat muss noch zustimmen. Außerdem hat Kanzler Merz in einer Regierungserklärung im Parlament die schwarz-rote Koalition verteidigt. Im ersten Jahr sei bereits viel passiert, das Deutschland wirklich voranbringe, so der Kanzler.
2: VW will künftig nur noch 9 Millionen Fahrzeuge pro Jahr herstellen. Das teilte der Konzern nach seiner Aufsichtsratssitzung mit. Die Modellpalette soll um die Hälfte schrumpfen. Weltweit sollen zudem bis zu 120.000 Jobs auf dem Prüfstand stehen, berichtet die Bild. Neue Details gibt's aber nicht. Studierende müssen länger auf die BAföG-Erhöhung warten. Schwarz-Rot hat sich geeinigt, dass die Wohnkostenpauschale um 60 auf 440 Euro steigt. Das Ganze aber nicht schon in diesem Winter, sondern erst nächstes Jahr im Sommersemester. Und bis 2029 soll auch der BAföG-Grundbedarf schrittweise raufgehen. Der 26-Jährige, der den Zugbegleiter Serkan Çala getötet hat, muss für 10 Jahre ins Gefängnis. Das Landgericht Zweibrücken verurteilte ihn wegen Körperverletzung mit Todesfolge. Im Februar hatte er den Schaffner bei einer Ticketkontrolle in Rheinland-Pfalz so heftig geschlagen, dass dieser kurze Zeit später starb. Hits wie Total Eclipse of the Heart haben Bonnie Tyler zu einem Weltstar gemacht. Jetzt ist die britische Rocksängerin mit der unverwechselbaren Reibeisenstimme im Alter von 75 Jahren gestorben. Mehr von Tom Husse.
4: Wie ihre Familie mitteilte, starb Tyler recht plötzlich in einem Krankenhaus in Portugal. Die Musikerin war dort vor einigen Monaten eingeliefert worden. Nach einer OP lag sie wochenlang im künstlichen Koma. Ihre größten Erfolge feierte Tyler in den 70ern und 80ern. So richtig los ging's mit dem Song It's a Heartache. Später schmetterte sie dann Total Eclipse of the Heart oder auch Holding Out for a Hero.
2: Frankreich steht als erste Fußballmannschaft im WM-Halbfinale. Das Spiel gegen Marokko hat der Topfavorit mit 2:0 gewonnen. Gegner im Halbfinale ist dann entweder Spanien oder Belgien. Das zweite Viertelfinalspiel steigt heute um 21 Uhr unserer Zeit.
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5: Mit KI-Support. Viele Wolken hängen gerade vor allem in der Nordhälfte. Sonst ist es oft klar und es bleibt trocken. Dazu liegen die Tiefstwerte bei 19 bis 10 Grad. Tagsüber bleibt es meist freundlich und trocken, in der Nordhälfte ziehen weiter viele Wolken durch. Die Höchstwerte schaffen dann je nach Ecke etwa 25 bis 34 Grad.